0: durch einen späten 2:1-Sieg gegen Japan.
1: Im niedersächsischen Stade sind am Mittag 6 Menschen in einer Jugendhilfeeinrichtung erschossen worden. Alle Getöteten waren Mitarbeitende der Jugendhilfe und des Jugendamtes. In der Einrichtung selbst werden junge Mütter und ihre Kinder betreut. Der 45-jährige mutmaßliche Täter wurde festgenommen. Am Abend hat die Polizei Details zur Tat mitgeteilt. Albrecht Breitschuh berichtet.
2: Über den mutmaßlichen Täter wurde gesagt, er sei 45 Jahre alt, wohnhaft in Hannover und mit türkischen Wurzeln. Über ihn lagen der Polizei bisher Hinweise im Bereich der Bedrohung vor, aber er sei noch nicht durch Gewaltdelikte aufgefallen. Vermutlich ging es um eine Sorgerechtssache. Der Mann hatte einen Termin in Stade, auf dem Fragen um das Sorgerecht seiner 3 Monate alten Tochter in jener Einrichtung geklärt werden sollten. Innenministerin Behrens sprach von einer singulären Tat. Verbindungen zur Clankriminalität gäbe es nach derzeitigem Ermittlungsstand nicht.
1: Nach 2 Monaten läuft heute der sogenannte Tankrabatt aus. Ab morgen wird der Preis für Benzin und Diesel vermutlich deutlich steigen, weil dann wieder die alte höhere Steuer gilt. Inklusive Mehrwertsteuer macht das 16,7 Cent pro Liter aus. Der Tankstellenverband BFT erwartet, dass die höheren Preise erst ab dem Mittag sichtbar werden, weil die Preise nur um 12 Uhr angehoben werden dürfen. Vertreter der USA und des Iran wollen sich laut US-Präsident Trump heute in Katars Hauptstadt Doha treffen. Der Iran habe darum gebeten, schrieb er auf seiner Plattform Truth Social. Auch Bundesaußenminister Wadephul bestätigte nach einem Treffen mit US-Außenminister Rubio, dass die Gespräche heute fortgesetzt werden sollen. Das waren die Nachrichten. Das Wetter in Deutschland. Im Südosten teils kräftige Schauer und Gewitter mit Unwettergefahr, sonst klar und trocken, vereinzelt Nebel. Tiefstwerte 20 bis 10 Grad. Tagsüber zeitweise heiter, zum Teil Schauer und Gewitter, teils Unwettergefahr. Höchstwerte 21 Grad auf Sylt bis 32 Grad am Oberrhein. Am Mittwoch gebietsweise kräftige Schauer und Gewitter im Westen und an der Nordsee länger trocken. Es ist 2:03 Uhr.
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1: Um 3 Uhr mit Juliette Groß. Für die deutsche Fußballnationalmannschaft ist die Weltmeisterschaft vorbei. Das Team verlor gegen Paraguay im Elfmeterschießen mit 3:4. Aus dem ARD-WM-Team Henrik Lückhoff.
2: 3 deutsche Spieler haben ihre Elfmeter verschossen. Manuel Neuer konnte einen Elfmeter halten. Zuvor hatte das deutsche Team über 120 Minuten kein gutes Spiel gezeigt. In der ersten Hälfte hatte die Nationalelf zwar viel Ballbesitz, aber kaum Chancen und ging kurz vor der Pause in Rückstand. Nach dem Wechsel besorgte Kai Havertz per Kopf den Ausgleich. In der Verlängerung wurde ein Treffer von Tah zurückgenommen. Und im Elfmeterschießen versagten den Deutschen die Nerven. Damit ist die WM für Deutschland vorbei. Zuvor hatte Brasilien das Achtelfinale erreicht durch einen späten 2:1-Sieg gegen Japan.
1: In einer Jugendhilfeeinrichtung in Stade sind 5 Menschen erschossen worden. Ein weiteres Opfer starb kurz danach im Krankenhaus. Der mutmaßliche Täter, ein 45-Jähriger, wurde festgenommen. Als Motiv vermuten die Ermittler einen Streit ums Sorgerecht. Aus der Nachrichtenredaktion Pascal Küpper.
3: In der Einrichtung werden junge Mütter und ihre Kinder betreut. Alle 6 Getöteten waren Mitarbeitende der Jugendhilfe und des Jugendamtes. Das hat die Polizei auf einer Pressekonferenz bekannt gegeben. Der Tatverdächtige hatte in Stade einen Termin, bei dem es ums Sorgerecht für die 3 Monate alte Tochter ging. Nach den tödlichen Schüssen flüchtete der Mann als Beifahrer in einem Auto. Den Fluchtwagen fuhr eine mutmaßliche Komplizin. Die Polizei konnte das Auto mit Schüssen in die Reifen stoppen und beide festnehmen.
1: Die Polizei hat ein Hinweisportal eingerichtet. Alle Informationen dazu auf ndr.de. Nach 2 Monaten läuft heute der sogenannte Tankrabatt aus. Ab morgen wird der Preis für Benzin und Diesel vermutlich deutlich steigen, weil dann wieder die alte höhere Steuer gilt. Inklusive Mehrwertsteuer macht das 16,7 Cent pro Liter aus. Der Tankstellenverband BFT erwartet, dass die höheren Preise erst ab dem Mittag sichtbar werden, weil die Preise nur um 12 Uhr angehoben werden dürfen. Vor der Einführung der neuen Grundsicherung hat Bundesarbeitsministerin Baas ein konsequentes Vorgehen gegen den Missbrauch staatlicher Leistungen angekündigt. Wer Hilfe brauche, solle sie bekommen, sagte Baas der neuen Osnabrücker Zeitung. Aber, so die Ministerin wörtlich, wer arbeiten kann, muss sich um Arbeit bemühen. Die Reform ersetzt am 1. Juli das bisherige Bürgergeld. Künftig gelten unter anderem strengere Mitwirkungspflichten und härtere Kürzungen. Die Bundesregierung will damit mehr Menschen in Arbeit bringen. Das waren die Nachrichten. Das Wetter in Deutschland. Tagsüber zeitweise heiter, zum Teil Schauer und Gewitter, teils Unwettergefahr. Höchstwerte 21 Grad auf Sylt bis 32 Grad am Oberrhein. Am Mittwoch gebietsweise kräftige Schauer und Gewitter. Es ist 3:03 Uhr.
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1: Um 4 Uhr mit Juliette Groß. Die Fußballweltmeisterschaft ist für die deutsche Mannschaft zu Ende. Die DFB-Elf hat ihre 16. Finale gegen Paraguay verloren mit 3:4 im Elfmeterschießen. Aus dem ARD-WM-Team Hendrik Lückhoff.
2: Die deutsche Nationalelf zeigte gegen Außenseiter Paraguay kein gutes Spiel. Sie hatte viel Ballbesitz, aber lange keine Torchancen. Den Rückstand kurz vor der Pause glich Kai Havertz in der zweiten Hälfte aus. In der Verlängerung wurde ein wohl regulärer deutscher Treffer zurückgenommen. Eine umstrittene Schiedsrichterentscheidung. Im Elfmeterschießen, verschossen mit Havertz, Woltemade und Tah, 3 deutsche Spieler. Es ist das erste Mal, dass Deutschland ein Elfmeterschießen bei einer WM verloren hat. Eine Runde weiter ist dagegen Brasilien. Die Südamerikaner haben ihr 16. Finale durch ein spätes Tor mit 2:1 gegen Japan gewonnen.
1: In einer Jugendhilfeeinrichtung im niedersächsischen Stade sind 6 Menschen durch Schüsse ums Leben gekommen. Es handelt sich um Mitarbeitende der Einrichtung und des Jugendamts. Die Polizei nahm den mutmaßlichen Angreifer fest. Thies Jagels aus Stade zu den Hintergründen.
3: Bei diesem Mann soll es sich um einen Vater einer 3 Monate alten Tochter handeln, zu der es eben einen Sorgerechtsstreit bzw. Eine Klärung gab mit dem Jugendamt und dieser Mutter-Kind-Einrichtung, wo die Mutter des Kindes mit dem 3 Monate alten Baby untergebracht war. Und heute sollte es einen Termin geben, wo man eben über das Sorgerecht und das weitere Vorgehen sprechen wollte. Hintergrund ist da wohl, dass der Mann als gewaltbereit wohl auch galt, aber offenbar ging man nicht davon aus, dass er eine Waffe zieht.
1: In Venezuela steigt die Zahl der Toten nach den Erdbeben weiter. Die Behörden sprechen inzwischen von mehr als 1.700 Todesopfern. Vermutlich gibt es noch viele weitere, denn mehrere 10.000 Menschen werden noch vermisst. Laut Experten sinken die Chancen rapide, noch Überlebende aus den Trümmern zu retten. Vor der Einführung der neuen Grundsicherung hat Bundesarbeitsministerin Baas ein konsequentes Vorgehen gegen den Missbrauch staatlicher Leistungen angekündigt. Wer Hilfe brauche, solle sie bekommen, sagte Baas der neuen Osnabrücker Zeitung. Aber, so die Ministerin wörtlich, wer arbeiten kann, muss sich um Arbeit bemühen. Die Reform ersetzt am 1. Juli das bisherige Bürgergeld. Künftig gelten unter anderem strengere Mitwirkungspflichten und härtere Kürzungen. Die Bundesregierung will damit mehr Menschen in Arbeit bringen. Das waren die Nachrichten. Das Wetter in Deutschland. Tagsüber zeitweise heiter, zum Teil Schauer und Gewitter, teils Unwettergefahr. Höchstwerte 21 Grad auf Sylt bis 32 Grad am Oberrhein. Am Mittwoch gebietsweise kräftige Schauer und Gewitter im Westen und an der Nordsee länger trocken, 20 bis 29 Grad. Es ist 4:03 Uhr.
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1: Um 5 Uhr mit Juliette Groß. Deutschland ist bei der Fußball-Weltmeisterschaft ausgeschieden. Das deutsche Team verlor sein 16. Finale gegen Paraguay mit 3:4 im Elfmeterschießen. Aus dem ARD-WM-Team Henrik Lückhoff.
2: Im Elfmeterschießen vergaben 3 deutsche Spieler vom Punkt. Havertz, Woltemade und Tah. In den 120 Minuten davor tat sich das deutsche Team gegen Außenseiter Paraguay schwer und ging zunächst in Rückstand. Kai Havertz besorgte den Ausgleich. In der Verlängerung nahm der Schiedsrichter einen deutschen Treffer zurück. Eine umstrittene Entscheidung. Bundestrainer Julian Nagelsmann schloss nach Spielende einen Rücktritt aus. DFB-Sportdirektor Rudi Völler stärkte ihm den Rücken. Eine Runde weiter ist Brasilien. Nach einem späten 2:1 gegen Japan.
1: In einer Jugendhilfeeinrichtung in Stade sind 5 Menschen erschossen worden. Ein weiteres Opfer starb kurz danach im Krankenhaus. Der mutmaßliche Täter, ein 45-Jähriger, wurde festgenommen. Als Motiv vermuten die Ermittler einen Streit ums Sorgerecht. Aus der Nachrichtenredaktion Pascal Küpper.
3: In der Einrichtung werden junge Mütter und ihre Kinder betreut. Alle 6 Getöteten waren Mitarbeitende der Jugendhilfe und des Jugendamtes. Das hat die Polizei auf einer Pressekonferenz bekannt gegeben. Der Tatverdächtige hatte in Stade einen Termin, bei dem es ums Sorgerecht für die 3 Monate alte Tochter ging. Nach den tödlichen Schüssen flüchtete der Mann als Beifahrer in einem Auto. Den Fluchtwagen fuhr eine mutmaßliche Komplizin. Die Polizei konnte das Auto mit Schüssen in die Reifen stoppen und beide festnehmen.
1: Die Polizei hat ein Hinweisportal eingerichtet. Alle Informationen dazu auf ndr.de. Bei einer heftigen Explosion in Monaco soll laut Medienberichten einer der reichsten Unternehmer der Ukraine verletzt worden sein. Auch 2 weitere Menschen wurden verletzt. Laut unbestätigten Berichten handelte es sich dabei um seine Frau und seinen Sohn. Die Explosion ereignete sich am Eingang eines Wohngebäudes. Kurz vor dem Vorfall soll eine Person beobachtet worden sein, die einen Rucksack abstellte und floh. Die verdächtige Person ist auf der Flucht. Außenminister Wadephul ist heute zu Gast in Paraguay. Dort nimmt er an einem Gipfel der Mercosur-Staaten teil. In der Hauptstadt Asunción kommen die Präsidenten von Brasilien, Argentinien, Uruguay und Paraguay zu einer Arbeitssitzung zusammen. Für Wadephul ist es der Auftakt einer mehrtägigen Südamerika-Reise. Von Paraguay wird er weiter nach Argentinien und Brasilien reisen. Zu Beginn seiner Reise besuchte Wadephul gestern Washington. Das waren die Nachrichten. Das Wetter in Deutschland. Tagsüber zeitweise heiter, zum Teil Schauer und Gewitter, teils Unwettergefahr. Höchstwerte 21 Grad auf Sylt bis 32 Grad am Oberrhein. Am Mittwoch gebietsweise kräftige Schauer und Gewitter, im Westen und an der Nordsee länger trocken. Es ist gleich 5:03 Uhr.
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1: Um 6 Uhr mit Felix Sprung. Deutschland ist bei der Fußball-Weltmeisterschaft ausgeschieden. Das deutsche Team verlor sein 16. Finale gegen Paraguay mit 3:4 im Elfmeterschießen. Aus dem ARD-WM-Team Hendrik Lückhoff.
2: Im Elfmeterschießen vergaben 3 deutsche Spieler vom Punkt. Havertz, Woltemade und Tah. In den 120 Minuten davor tat sich das deutsche Team gegen Außenseiter Paraguay schwer und ging zunächst in Rückstand. Kai Havertz besorgte den Ausgleich. In der Verlängerung nahm der Schiedsrichter einen deutschen Treffer zurück. Eine umstrittene Entscheidung. Bundestrainer Julian Nagelsmann schloss nach Spielende einen Rücktritt aus. DFB-Sportdirektor Rudi Völler stärkte ihm den Rücken. Eine Runde weiter ist Brasilien. Nach einem späten 2:1 gegen Japan.
1: Und soeben sind auch die Niederlande ausgeschieden. Sie verloren gegen Marokko mit 2:3 im Elfmeterschießen. Nach den Schüssen gestern in Stade vermuten die Ermittler einen Sorgerechtsstreit als Motiv. In einer Jugendhilfeeinrichtung wurden 5 Menschen getötet. Ein weiteres Opfer starb kurz danach im Krankenhaus. Der mutmaßliche Täter, ein 45-Jähriger, wurde festgenommen. Aus der NDR-Nachrichtenredaktion Pascal Küpper.
3: In der Einrichtung werden junge Mütter und ihre Kinder betreut. Alle 6 Getöteten waren Mitarbeitende der Jugendhilfe und des Jugendamtes. Das hat die Polizei auf einer Pressekonferenz bekannt gegeben. Der Tatverdächtige hatte in Stade einen Termin, bei dem es ums Sorgerecht für die 3 Monate alte Tochter ging. Nach den tödlichen Schüssen flüchtete der Mann als Beifahrer in einem Auto. Den Fluchtwagen fuhr eine mutmaßliche Komplizin. Die Polizei konnte das Auto mit Schüssen in die Reifen stoppen und beide festnehmen.
1: Bundesinnenminister Dobrindt stellt heute den Verfassungsschutzbericht für das Jahr 2025 vor. Darin bewertet der Nachrichtendienst verfassungsfeindliche Entwicklungen und extremistische Gruppierungen. Aus Berlin Markus Sambale.
4: Eine zentrale Erkenntnis stützt sich auf Zahlen, die schon bekannt sind. Noch nie wurden so viele politisch motivierte Delikte registriert wie im vergangenen Jahr. Gewalttaten wurden dabei weiterhin am häufigsten dem rechtsextremistischen Bereich zugeordnet, nämlich fast 1400 Mal. Im linksextremistischen Bereich hat die Polizei rund 860 Gewalttaten erfasst. Bei der Vorstellung des Berichts werden sich Bundesinnenminister Dobrindt und Verfassungsschutzchef Seelen wohl auch zur Beobachtung der AfD äußern müssen. Das Bundesamt hatte die Partei im vergangenen Jahr als gesichert rechtsextremistisch eingestuft. Dagegen ging die AfD juristisch vor und bekam im Eilverfahren vorerst Recht. Der Bundesverfassungsschutz führt die AfD aber weiter als Verdachtsfall.
1: Nach 2 Monaten läuft heute der sogenannte Tankrabatt aus. Ab morgen wird der Preis für Benzin und Diesel dann vermutlich deutlich steigen, weil dann wieder die alte, höhere Steuer gilt. Inklusive Mehrwertsteuer macht das 16,7 Cent pro Liter aus. Der Tankstellenverband BFT erwartet, dass die höheren Preise erst ab dem Mittag sichtbar werden, weil sie nur um 12 Uhr angehoben werden dürfen. Außenminister Wadefuhl ist von den USA nach Südamerika weitergereist. In Paraguay nimmt Wadefuhl am Gipfel der Mercosur-Staaten teil. Aus Asunción, Anne Herberg.
5: Die Europäische Union und die Mercosur-Staaten bilden seit Anfang Mai eine riesige neue Freihandelszone. Diese bietet ein riesiges Wachstumspotenzial, so Wadefuhl im Vorfeld der Reise. Er wird dabei von einer großen Wirtschaftsdelegation begleitet mit Unternehmensvertretern aus den Bereichen Energiesicherheit und Verteidigung sowie Rohstoffe. Gerade bei seltenen Erden und kritischen Mineralien habe Deutschland die Chance, seine Lieferketten mit Südamerika zu diversifizieren und gleichzeitig für nachhaltige Wertschöpfung zu sorgen, so Wadefuhl. Der Mercosur-Deal war zu Jahresbeginn nach mehr als 25 Jahren Verhandlungen unterzeichnet worden. Er gilt auch als Kampfansage an die protektionistische Zollpolitik von US-Präsident Donald Trump. Das Abkommen kann allerdings nur vorläufig angewendet werden, da eine knappe Mehrheit der Abgeordneten des Europäischen Parlaments im Januar beschlossen hatte, den Vertragstext vor einer endgültigen Abstimmung vom EU-Gerichtshof überprüfen zu lassen.
1: Bei einer heftigen Explosion in Monaco ist laut Medienberichten einer der reichsten Unternehmer der Ukraine verletzt worden. Auch 2 weitere Menschen wurden verletzt. Die Explosion ereignete sich am Eingang eines Wohngebäudes. Kurz vor dem Vorfall soll eine Person beobachtet worden sein, die einen Rucksack abstellte und floh. Die verdächtige Person ist auf der Flucht. Das waren die Nachrichten. Das Wetter in Norddeutschland: heiter bis wolkig und zunächst trocken, am Nachmittag und Abend von Süden her stellenweise Schauer, vereinzelt Gewitter. Höchstwerte 21 Grad auf Norderney bis 28 Grad in Hannover. Morgen wechselnd bewölkt, örtlich Schauer und Gewitter, 21 bis 25 Grad. Es ist 6.05 Uhr.
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1: Mit zwei Meldungen. Die A2 Hannover Richtung Berlin ist zwischen Irxleben und Kreuz Magdeburg wegen Hitzeschäden gesperrt. Die Umleitung führt über die U63. Und die A20 Kreuz Uckermark Richtung Lübeck ist zwischen Dummersdorf und Kreuz Rostock gesperrt wegen Bauarbeiten bis Donnerstag etwa 16 Uhr. Allen unterwegs wünschen wir eine gute Fahrt.
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Moin zusammen und danke an alle, die jetzt schon auf den Straßen für uns unterwegs sind, ob im Taxi, im Bus, als Kurierdienstfahrer oder Fahrerin, im LKW, natürlich auch im Außendienst, besonders wenn es mal stressig wird auf den Straßen, also jetzt am frühen Morgen, ist so eine Aufheiterung sicherlich gar nicht schlecht, ne? Und da kommen wir ins Spiel. Lippenspitzen mit Pfeifen kann manchmal in Windeseile entspannen. Wir begleiten Sie jedenfalls wahnsinnig gern in den neuen Tag und wir sind NDR Schlager im Norden zu Haus.

Guten Morgen zusammen. NDR Schlager läuft mit Kaya Lass und ich weiß, es ist für einige noch wahnsinnig früh. Vielleicht hat man nicht ganz so gut geschlafen und man ist noch so ein bisschen grummelig. Ist ja auch legitim, ne? Nicht jeder springt aus dem Bett und ist dann gleich super gut gelaunt. Aber wenn man sich so langsam gesammelt hat, dann spricht doch nichts dagegen, das Radio nochmal lauter zu drehen, zu genießen, die Sonne ins Herz zu lassen. Schön, dass wir Sie begleiten dürfen. NDR Schlager hier.

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Herrlich, das duftet jetzt schon wieder so schön nach Kaffee und dazu gibt's ein leckeres Frühstück, vielleicht auf die Schnelle, weil es schon zur Arbeit geht, nur auf die Hand oder aber auch so richtig schön ausgiebig mit Brötchen, mit Käse, mit Wurst und Marmelade. In jedem Fall ist hier Entschleunigung angesagt und genießen. Schön, dass Sie bei uns sind und mit uns den neuen Morgen starten. NDR Schlager im Norden zu Haus.

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1: Um 7 Uhr mit Felix Sprung. Deutschland ist bei der Fußballweltmeisterschaft ausgeschieden. Das deutsche Team verlor sein 16. Finale gegen Paraguay mit 3:4 im Elfmeterschießen. Aus dem ARD-WM-Team Hendrik Lückhoff.
2: Im Elfmeterschießen vergaben drei deutsche Spieler vom Punkt. Havertz, Woltemade und Tah. In den 120 Minuten davor tat sich das deutsche Team gegen Außenseiter Paraguay schwer und ging zunächst in Rückstand. Kai Havertz besorgte den Ausgleich. In der Verlängerung nahm der Schiedsrichter einen deutschen Treffer zurück. Eine umstrittene Entscheidung. Bundestrainer Julian Nagelsmann schloss nach Spielende einen Rücktritt aus. DFB-Sportdirektor Rudi Völler stärkte ihm den Rücken. Eine Runde weiter ist Brasilien. Nach einem späten 2:1 gegen Japan.
1: Und auch die Niederlande sind ausgeschieden. Sie verloren gegen Marokko mit 2:3 im Elfmeterschießen. Nach den tödlichen Schüssen in einem Jugendhilfehaus im niedersächsischen Stade geht die Polizei von einem Sorgerechtsstreit als Tatmotiv aus. Der 45-jährige mutmaßliche Täter hatte gestern einen Termin wegen seiner 3 Monate alten Tochter in der Einrichtung. Aus Stade Jan-Bastian Buck.
3: Die Tochter sei mitsamt der Mutter dort untergebracht gewesen, teilte die Polizei auf einer Pressekonferenz mit. Weil der Vater als auffällig galt, sollte das Gespräch in großer Runde stattfinden. Dabei soll der 45-Jährige dann eine Waffe gezogen und auf die Mitarbeitenden der Einrichtung und des Jugendamtes geschossen haben. 5 der Opfer starben noch am Tatort, eine weitere Person später im Krankenhaus. Der Verdächtige und eine weitere Person wurden nach einem Fluchtversuch festgenommen. Der Mann ist nach Polizeiangaben in Deutschland geboren und hat türkische Wurzeln. Die Tat löste bundesweit Entsetzen aus. Bundeskanzler Friedrich Merz drückte am Abend auf der Plattform X sein Mitgefühl aus. Auch Bundespräsident Frank-Walter Steinmeier drückte seine Anteilnahme aus. Niedersachsens Ministerpräsident Olaf Lies bezeichnete das Geschehen als erschütternd.
1: Bundesinnenminister Dobrindt stellt heute den Verfassungsschutzbericht für das Jahr 2025 vor. Darin bewertet der Nachrichtendienst verfassungsfeindliche Entwicklungen und extremistische Gruppierungen. Aus Berlin Markus Sambale.
4: Eine zentrale Erkenntnis stützt sich auf Zahlen, die schon bekannt sind. Noch nie wurden so viele politisch motivierte Delikte registriert wie im vergangenen Jahr. Gewalttaten wurden dabei weiterhin am häufigsten dem rechtsextremistischen Bereich zugeordnet, nämlich fast 1400 Mal. Im linksextremistischen Bereich hat die Polizei rund 860 Gewalttaten erfasst. Bei der Vorstellung des Berichts werden sich Bundesinnenminister Dobrindt und Verfassungsschutzchef Seelen wohl auch zur Beobachtung der AfD äußern müssen. Das Bundesamt hatte die Partei im vergangenen Jahr als gesichert rechtsextremistisch eingestuft. Dagegen ging die AfD juristisch vor und bekam im Eilverfahren vorerst Recht. Der Bundesverfassungsschutz führt die AfD aber weiter als Verdachtsfall.
1: Nach 2 Monaten läuft heute der sogenannte Tankrabatt aus. Ab morgen wird der Preis für Benzin und Diesel dann vermutlich deutlich steigen, weil dann wieder die alte, höhere Steuer gilt. Inklusive Mehrwertsteuer macht das 16,7 Cent pro Liter aus. Der Tankstellenverband BFT erwartet, dass die Erhöhung erst ab dem Mittag sichtbar wird, weil die Preise nur um 12 Uhr angehoben werden dürfen. Außenminister Wadefuhl ist von den USA nach Südamerika weitergereist. In Paraguay nimmt Wadefuhl am Gipfel der Mercosur-Staaten teil. Aus Asunción, Anne Herberg.
5: Die Europäische Union und die Mercosur-Staaten bilden seit Anfang Mai eine riesige neue Freihandelszone. Diese bietet ein riesiges Wachstumspotenzial, so Wadefuhl im Vorfeld der Reise. Er wird dabei von einer großen Wirtschaftsdelegation begleitet mit Unternehmensvertretern aus den Bereichen Energiesicherheit und Verteidigung sowie Rohstoffe. Gerade bei seltenen Erden und kritischen Mineralien habe Deutschland die Chance, seine Lieferketten mit Südamerika zu diversifizieren und gleichzeitig für nachhaltige Wertschöpfung zu sorgen, so Wadefuhl. Der Mercosur-Deal war zu Jahresbeginn nach mehr als 25 Jahren Verhandlungen unterzeichnet worden. Er gilt auch als Kampfansage an die protektionistische Zollpolitik von US-Präsident Donald Trump. Das Abkommen kann allerdings nur vorläufig angewendet werden, da eine knappe Mehrheit der Abgeordneten des Europäischen Parlaments im Januar beschlossen hatte, den Vertragstext vor einer endgültigen Abstimmung vom EU-Gerichtshof überprüfen zu lassen.
1: Das waren die Nachrichten. Das Wetter in Norddeutschland. Heiter bis wolkig und zunächst trocken. Am Nachmittag und Abend von Süden her stellenweise Schauer, vereinzelt Gewitter. Höchstwerte 21 Grad auf Norderney bis 28 Grad in Hannover. Morgen wechselnd bewölkt, örtlich Schauer und Gewitter 21 bis 25 Grad. Und am Donnerstag anfangs heiter, später von der Nordsee her Regen und windig 20 bis 25 Grad. Es ist 7.05 Uhr.
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1: Mit 6 Meldungen: A1 Osnabrück Richtung Bremen zwischen Bremen-Brinkum und Hemelingen 4 Kilometer stockender Verkehr vor der Baustelle. Die A2 Hannover Richtung Berlin ist zwischen Irxleben und Kreuz Magdeburg wegen Hitzeschäden gesperrt. Die Umleitung führt über die U63. A7 Hannover Richtung Hamburg zwischen Maschener Kreuz und Marmsdorf 3 Kilometer stockend. A7 Hannover Richtung Hamburg zwischen Flehstedt und Dreieck Hamburg Südwest 3 Kilometer stockend vor der Baustelle. Die A20 Kreuz Uckermark Richtung Lübeck ist zwischen Dummersdorf und Kreuz Rostock gesperrt wegen Bauarbeiten bis Donnerstag etwa 16 Uhr. Und die A24 Hamburg Richtung Berlin wird zwischen Hagenow und Wöbelin wegen Bauarbeiten von 8 Uhr bis 16 Uhr gesperrt. Allen unterwegs wünschen wir eine gute Fahrt.
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Ja, schön, dass Sie bei uns sind an diesem neuen Morgen. Ob schon länger oder vielleicht auch erst seit kurzem. Wir spielen das nonstop, was einige von Ihnen vielleicht woanders vermissen. Die schönsten Schlager, die großen Melodien von damals und die internationalen Evergreens. 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Also, wir freuen uns, wenn unsere Schlagergemeinde wächst. Wir sind NDR Schlager im Norden zu Hause. Moin!

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Kommen Sie gut in den neuen schönen Morgen mit NDR Schlager, Käffchen und Kaya Lass. Das bin ich. Ich proste Ihnen gern mal zu. Ganz egal, wo Sie den Muntermacher jetzt schlürfen. Ob jetzt vielleicht noch zu Hause oder im sicheren Behälter im Wagen. Schön, dass Sie da sind und haben Sie alle einen schönen Tag.

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Moin zusammen, wir sind NDR Schlager im Norden zu Hause und bei uns ist Wohlfühlen angesagt, ganz besonders am frühen Morgen. Übrigens auch, wenn Sie nicht im Norden zu Hause sind, also nicht aus Hamburg zuhören, Schleswig-Holstein, in MV, in Bremen und umzu oder auch in Niedersachsen, auch wenn Sie uns von weiter weg zuhören, über das Internet oder DAB. Ich wünsche uns allen einen schönen guten Morgen. Alle sind bei uns willkommen bei NDR Schlager.

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1: Um 8 Uhr mit Felix Sprung. Deutschland ist bei der Fußball-Weltmeisterschaft ausgeschieden. Das deutsche Team verlor sein 16. Finale gegen Paraguay mit 3:4 im Elfmeterschießen. Aus dem ARD-WM-Team Hendrik Lückhoff.
2: Im Elfmeterschießen vergaben drei deutsche Spieler vom Punkt. Havertz, Woltemade und Tah. In den 120 Minuten davor tat sich das deutsche Team gegen Außenseiter Paraguay schwer und ging zunächst in Rückstand. Kai Havertz besorgte den Ausgleich. In der Verlängerung nahm der Schiedsrichter einen deutschen Treffer zurück. Eine umstrittene Entscheidung. Bundestrainer Julian Nagelsmann schloss nach Spielende einen Rücktritt aus. DFB-Sportdirektor Rudi Völler stärkte ihm den Rücken. Eine Runde weiter ist Brasilien. Nach einem späten 2:1 gegen Japan.
1: Und auch die Niederlande sind ausgeschieden. Sie verloren gegen Marokko mit 2:3 im Elfmeterschießen. Nach den tödlichen Schüssen in einem Jugendhilfehaus im niedersächsischen Stade geht die Polizei von einem Sorgerechtsstreit als Tatmotiv aus. Der 45-jährige mutmaßliche Täter hatte gestern einen Termin wegen seiner 3 Monate alten Tochter in der Einrichtung. Aus Stade Jan-Bastian Buck.
3: Die Tochter sei mitsamt der Mutter dort untergebracht gewesen, teilte die Polizei auf einer Pressekonferenz mit. Weil der Vater als auffällig galt, sollte das Gespräch in großer Runde stattfinden. Dabei soll der 45-Jährige dann eine Waffe gezogen und auf die Mitarbeitenden der Einrichtung und des Jugendamtes geschossen haben. 5 der Opfer starben noch am Tatort, eine weitere Person später im Krankenhaus. Der Verdächtige und eine weitere Person wurden nach einem Fluchtversuch festgenommen. Der Mann ist nach Polizeiangaben in Deutschland geboren und hat türkische Wurzeln. Die Tat löste bundesweit Entsetzen aus. Bundeskanzler Friedrich Merz drückte am Abend auf der Plattform X sein Mitgefühl aus. Auch Bundespräsident Frank-Walter Steinmeier drückte seine Anteilnahme aus. Niedersachsens Ministerpräsident Olaf Lies bezeichnete das Geschehen als erschütternd.
1: Bundesinnenminister Dobrindt stellt heute den Verfassungsschutzbericht für das Jahr 2025 vor. Darin bewertet der Nachrichtendienst verfassungsfeindliche Entwicklungen und extremistische Gruppierungen. Hauptstadtkorrespondent Markus Sambale erklärt, was vorab bereits bekannt ist.
4: Aus Zahlen, die schon bekannt sind, da lässt sich sagen, politisch motivierte Kriminalität, die ist auf einem Höchststand. Eine auffällige Zunahme wurde im vergangenen Jahr bei linksextremistischen Delikten registriert. Da wurde auch mehr Gewalt erfasst. Aber die mit deutlichem Abstand meisten Taten kamen aus dem rechtsextremistischen Bereich, sodass Innenminister Dobrindt wohl heute nochmal wiederholen wird, dass die größte Gefahr aktuell vom Rechtsextremismus ausgeht.
1: Nach 2 Monaten läuft heute der sogenannte Tankrabatt aus. Ab morgen wird der Preis für Benzin und Diesel dann vermutlich deutlich steigen, weil dann wieder die alte, höhere Steuer gilt. Inklusive Mehrwertsteuer macht das 16,7 Cent pro Liter aus. Der Tankstellenverband BFT erwartet, dass die Erhöhung erst ab dem Mittag sichtbar wird, weil die Preise nur um 12 Uhr angehoben werden dürfen. Außenminister Wadefuhl nimmt heute in Paraguay an einem Gipfel der Mercosur-Staaten teil. In der Hauptstadt Asunción kommen die Präsidenten von Brasilien, Argentinien, Uruguay und Paraguay zu einer Arbeitssitzung zusammen. Für Wadefuhl ist es der Auftakt einer mehrtägigen Südamerika-Reise. Von Paraguay wird er weiter nach Argentinien und Brasilien reisen. Zu Beginn seiner Reise hatte Wadefuhl gestern Gespräche in Washington geführt. 9 Jahre ist der G20-Gipfel in Hamburg her. Die Stadt war damals tagelang geprägt von Ausschreitungen und Verwüstungen. Heute nun beginnt vor dem Amtsgericht der erste und einzige Prozess gegen Polizisten. Ihnen wird vorgeworfen, einen G20-Gegner misshandelt zu haben. Aus Hamburg Elke Spanner.
5: Hunderten G20-Gegnerinnen und Gegnern wurde längst der Prozess gemacht. Viele Protestierende, die damals beispielsweise Flaschen auf Polizisten geworfen hatten, wurden zu teils langen Haftstrafen verurteilt. Zeitgleich gab es aber auch Strafanzeigen gegen Polizistinnen und Polizisten, weil Demonstrierende bei Polizeieinsätzen verletzt worden waren, darunter Knochenbrüche und Platzwunden. Die Staatsanwaltschaft eröffnete 157 Ermittlungsverfahren und stellte sie nach und nach alle wieder ein. Übrig geblieben ist eine einzige Anklage. Die 3 angeklagten Polizisten sollen damals am Bismarck-Denkmal einen Mann verprügelt haben, mit Schlagstöcken und Fäusten.
1: Das waren die Nachrichten. Das Wetter in Norddeutschland. Heiter bis wolkig und zunächst trocken. Am Nachmittag und Abend von Süden her stellenweise Schauer, vereinzelt Gewitter. Höchstwerte 21 Grad auf Norderney bis 28 Grad in Hannover. Morgen wechselnd bewölkt, örtlich Schauer und Gewitter, 21 bis 25 Grad. Es ist 8.05 Uhr.
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1: Stau oder stockender Verkehr ab 3 Kilometern Länge. Wir haben 9 Meldungen. A1 Osnabrück Richtung Bremen zwischen Dreieck Stur und Bremen-Hemelingen 5 Kilometer vor der Baustelle. A1 Bremen Richtung Lübeck zwischen Maschener Kreuz und der Norderelbbrücke 8 Kilometer. A2 Berlin Richtung Hannover zwischen Irxleben und Bornstedt 8 Kilometer nach einem Lkw-Unfall. A2 Berlin Richtung Hannover zwischen Peine Ost und Hämeler Wald 4 Kilometer im Baustellenbereich. Die A2 Hannover Richtung Berlin ist zwischen Irxleben und Kreuz Magdeburg wegen Hitzeschäden gesperrt, dadurch Stau. Die Umleitung führt über die U63. A7 Hannover Richtung Hamburg zwischen Flehstedt und Marmsdorf 3 Kilometer. A7 Hannover Richtung Flensburg zwischen Hamburg-Heimfeld und dem Elbtunnel 7 Kilometer. Die A20 Kreuz Uckermark Richtung Lübeck ist zwischen Dummersdorf und Kreuz Rostock gesperrt wegen Bauarbeiten bis Donnerstag etwa 16 Uhr. Und die A24 Hamburg Richtung Berlin ist zwischen Hagenow und Wöbelin wegen Bauarbeiten bis 16 Uhr gesperrt. Allen unterwegs wünschen wir eine gute Fahrt.
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7: Guten Morgen. Ich hoffe, Sie haben es schon in den Nachrichten gehört oder heute Nacht selbst gesehen, aber vor allem inzwischen gut verdaut. Deutschland ist raus bei der WM. Die gute Nachricht, Sie sind mit dabei, wenn wir in einen neuen Schlagertag starten. Ich bin Carsten Gross und ich freue mich, dass Sie auch heute wieder frisch und fröhlich mit dabei sind.

0: So macht Aufstehen Spaß. 8.13 Uhr, das waren die Ace Cats mit ihrer Linda. Die Frau von Bundestrainer Julian Nagelsmann heißt übrigens Lena. Und ich glaube, die beiden haben in Zukunft wieder mehr Zeit füreinander. Denn vor ein paar Stunden ereignete sich Folgendes bei der Fußball-WM.
1: Jetzt um 1.28 Uhr in der deutschen Nacht kann die Entscheidung gegen die deutsche Mannschaft fallen. Mit der 13 bereit zum entscheidenden Elfmeter in diesem 16. Finale. Kanale läuft an und schießt ins Tor! Es ist das Aus! Deutschland ist aus!
0: Mensch, unser Reporter Jens-Jörg Rieck hat diese 4:5 Niederlage gegen Paraguay irgendwie noch ganz euphorisch kommentiert. Wie hat es denn unser 10-jähriger norddeutscher Fußballexperte Mika gesehen?
2: Wir haben leider viel zu viele Fehler gemacht, haben unsere Chancen nicht genutzt und dann hatten wir auch noch Pech mit dem nicht gegebenen Tor.
0: Also den Rest der Fußball-WM lasse ich mir aber nicht verderben. Die deutsche Mannschaft fährt aber wieder mal sehr, sehr früh nach Hause.

ein One-Hit-Wonder, also eine musikalische Eintagsfliege von der New Vaudeville Band, die Kathedrale von Winchester. In München dagegen steht die Frauenkirche, ein Hofbräuhaus, und es gibt die Münchner Freiheit im Stadtteil Schwabing. Dort hat sich Anfang der 80er Jahre die gleichnamige Schlager-Pop-Band gegründet. Bis heute ist sie mit ihrem Sound und Stil ja gar nicht aus unserem Programm wegzudenken. Die Gruppe gibt's immer noch, aber der Sänger und geniale Kopf hinter den meisten Songs hat die Münchner Freiheit 2011 verlassen. Stefan Zauner ist mit seiner Partnerin Petra Manuela ja auch schon bei NDR Schlager im Studio zum Interview gewesen. Heute können wir ihm zum 74. Geburtstag gratulieren. Alles Gute, Stefan Zauner. Oh.

0: 8.26 Uhr, kurz vor halb neun, das war die 33-jährige Sängerin, Tänzerin und Influencerin Anna-Karina Wojcik bei NDR Schlager. Zum Wach- und Frischwerden. Du, ja du, heißt eine ihrer Hitsingles. Daniel Böhm und Stefan Ross heißen einige ihrer Ex-Männer und Partner. Tja, und wer bist du?
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0: Ganz genau. Sensationell. Das war das britische, ausschließlich weibliche Soul- und Vokaltrio von Sweet Sensation. Für alle, die sich auch ganz gerne mal ihren süßen Tagträumen hingeben.
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3: 30. Juni. Das wird ein Fernsehabend, den es so noch nicht gab. Endlich mal kein deutscher Fernsehmief. Nein, heute geht es um Geld und Macht, um Sex und Intrigen und um das Geschäft mit Öl. Das ist Dallas.
4: Was ich tue, ist nicht immer richtig. Aber es geschieht im Interesse unserer Familie. Und dass man sich manchmal die Hände schmutzig macht, gehört dazu. Mein Daddy hat die Firma aufgebaut. Und ich werde alles Notwendige tun, um sie zu erhalten.
3: Im Mittelpunkt der Serie steht der Ölbaron J.R. Ewing. Als Hausherr der South Fork Ranch schreckt er vor nichts zurück. Er hat Sexaffären und ist immer wieder in dubiose Geschäfte verwickelt.
4: Es gibt immer Wege, etwas verschwinden zu lassen. Was immer es kostet, wen immer Sie kaufen müssen, ich stehe dafür ein. Wenn alles gelaufen ist, hätten Sie ein Schweizer Bankguthaben, etwas so groß wie unsere Staatsverschuldung.
3: J.R.'s Bruder Bobby versucht, die Firma als anständiger Geschäftsmann zu leiten. Dann ist da noch die Mutter der Ewing-Brüder, die sanfte Miss Ellie. Und natürlich Sue Ellen, die Ehefrau von J.R., die ihren Kummer in Alkohol ertränkt und in Affären, wenn auch deutlich weniger als ihr Mann.
5: Glaub mir doch, ich bin ihm einige Male begegnet. Rein zufällig.
4: Bist du das nicht zwischen den Laken?
5: Ich habe kein Verhältnis mit ihm.
4: Und diese Fotos, sind sie ein Produkt meiner Einbildung?
3: Heute vor 45 Jahren startet in Deutschland die Serie Dallas. Immer dienstags um 21.45 Uhr im Spätprogramm. Denn die Fernsehmacher denken, dass die Serie eigentlich zu heftig ist für das deutsche Publikum. Der Rest ist Geschichte.

0: Jürgen Drews bei NDR Schlager mit seinem Top-Hit Wir ziehen heute Abend aufs Dach. Vor allem ziehen wir in letzter Zeit wieder mehr lockere, luftige Kleidung an. Sogar der Grand Seigneur des deutschen Schlagers, Roland Kaiser, hat am vergangenen Wochenende bei Temperaturen bis 40 Grad aber mal ganz schnell sein Jackett abgelegt. Aber nicht die gute Laune. Die Fans in Halle waren früh am Abend durchgeschwitzt, aber schwer begeistert.
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ganz großartiger, ganz romantischer, harmonischer Klassiker von Brian Hyland, Sealed with a Kiss. Das heißt, versiegelt mit einem Kuss. Und das wiederum heißt, denke ich, so viel wie, das bleibt mal schön unter uns. Ich will Ihnen aber verraten, dass einer, der wirklich alle Höhen und Tiefen des deutschen Pop- und Schlager-Business durchlebt hat, im Moment wieder ganz oben mit dabei ist, Matthias Reim. Mit neuem Album geht es zurzeit diesen Sommer auf große Open-Air-Tournee. Er ist zum Beispiel am 24. Juli in Bad Nenndorf, am 25. Juli in Wiesmoor, 26. Bremerhaven. Sie merken schon, er mutet sich wieder ganz schön viel zu. Ich hoffe, nicht zu viel.

Da war er wieder, Jürgen Bäumer, Künstlername Jürgen Markus. Auf dem Karussell fahren alle gleich schnell, besser vorsichtig und rücksichtsvoll. Ob Sie gut durchkommen auf den Straßen im Norden, das erfahren Sie gleich am Ende unserer Nachrichten um Punkt 9 Uhr hier bei NDR Schlager.

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1: Um 9 Uhr mit Astrid Fietz. Die Fußball-Weltmeisterschaft geht ohne Deutschland weiter. Die DFB-Elf ist im 16. Finale überraschend an Paraguay gescheitert. Bundestrainer Nagelsmann sagte in der Pressekonferenz, er stehe weiter als Nationalcoach bereit, wenn der DFB das wolle. Michael Küster aus dem ARD-WM-Team sah den Trainer nach dem Spiel noch erschüttert.
2: Wie versteinert ist Julian Nagelsmann in den Trainersessel versunken, sein Gesicht tief in den Händen vergraben. Zuvor hatte seine Mannschaft das Elfmeterschießen gegen Außenseiter Paraguay verloren, auch weil Havertz, Woltemade und Tah ihre Elfmeter jeweils vergeben haben. Nach 120 Minuten stand es 1:1. Deutschland verpasst damit zum dritten Mal in Folge die Runde der letzten 16 und muss die Heimreise antreten. Ausgeschieden sind auch die Niederlande, die am frühen Morgen ebenfalls nach Elfmeterschießen gegen Marokko den Kürzeren gezogen haben. Schon am Abend hat Brasilien das Ticket fürs Achtelfinale gelöst, wenn auch sehr spät, mit 2:1 gegen Japan.
1: Bundesinnenminister Dobrindt stellt heute den Verfassungsschutzbericht für das Jahr 2025 vor. Darin bewertet der Nachrichtendienst verfassungsfeindliche Entwicklungen und extremistische Gruppierungen. Aus Berlin Markus Sambale.
3: Eine zentrale Erkenntnis stützt sich auf Zahlen, die schon bekannt sind. Noch nie wurden so viele politisch motivierte Delikte registriert wie im vergangenen Jahr. Gewalttaten wurden dabei weiterhin am häufigsten dem rechtsextremistischen Bereich zugeordnet, nämlich fast 1400 Mal. Im linksextremistischen Bereich hat die Polizei rund 860 Gewalttaten erfasst. Bei der Vorstellung des Berichts werden sich Bundesinnenminister Dobrindt und Verfassungsschutzchef Seelen wohl auch zur Beobachtung der AfD äußern müssen. Das Bundesamt hatte die Partei im vergangenen Jahr als gesichert rechtsextremistisch eingestuft. Dagegen ging die AfD juristisch vor und bekam im Eilverfahren vorerst Recht. Der Bundesverfassungsschutz führt die AfD aber weiter als Verdachtsfall.
1: Nach den Schüssen gestern in Stade vermuten die Ermittler einen Sorgerechtsstreit als Motiv. In einer Jugendhilfeeinrichtung wurden 5 Menschen getötet. Ein weiteres Opfer starb kurz danach im Krankenhaus. Der mutmaßliche Täter, ein 45-Jähriger, wurde festgenommen. Aus der NDR Nachrichtenredaktion Pascal Küpper.
4: In der Einrichtung werden junge Mütter und ihre Kinder betreut. Alle 6 Getöteten waren Mitarbeitende der Jugendhilfe und des Jugendamtes. Das hat die Polizei auf einer Pressekonferenz bekannt gegeben. Der Tatverdächtige hatte in Stade einen Termin, bei dem es ums Sorgerecht für die 3 Monate alte Tochter ging. Nach den tödlichen Schüssen flüchtete der Mann als Beifahrer in einem Auto. Den Fluchtwagen fuhr eine mutmaßliche Komplizin. Die Polizei konnte das Auto mit Schüssen in die Reifen stoppen und beide festnehmen.
1: Außenminister Wadefohl nimmt heute in Paraguay an einem Gipfel der Mercosur-Staaten teil. In der Hauptstadt Asunción kommen die Präsidenten von Brasilien, Argentinien, Uruguay und Paraguay zu einer Arbeitssitzung zusammen. Für Wadefohl ist es der Auftakt einer mehrtägigen Südamerika-Reise. Von Paraguay wird er weiter nach Argentinien und Brasilien reisen. Zu Beginn seiner Reise hatte Wadefohl gestern Gespräche in Washington geführt. Ab morgen wird Tanken wohl wieder teurer. Die Steuersenkung bei Benzin und Diesel, der sogenannte Tankrabatt, läuft aus. Aus der in der Nachrichtenredaktion Aline Braun.
5: Für Sprit gilt bald wieder die alte, höhere Steuer. Inklusive Mehrwertsteuer macht das 16,7 Cent pro Liter aus. Verbraucherschützer fordern, dass die Mineralölkonzerne die Preise wirklich nur um diesen Betrag anheben und nicht um mehr. Auch die Bundesregierung will die Preisentwicklung an den Zapfsäulen genau beobachten. Experten gehen nicht davon aus, dass Tanken sprunghaft teurer wird. Die zuletzt gesunkenen Ölpreise auf dem Weltmarkt könnten den Anstieg abmildern. Den Bund kostete der Tankrabatt nach Schätzungen des Finanzministeriums etwa 1,6 Milliarden Euro.
1: Im Rahmen der Internationalen Nachhaltigkeitskonferenz in Hamburg nimmt heute die neue Nord-Süd-Kommission der Bundesregierung ihre Arbeit auf. Die Kommission wird von Altkanzler Scholz und der ehemaligen Präsidentin von Costa Rica, Chinchilla, geleitet. Die 20 Mitglieder sollen Vorschläge für eine engere Zusammenarbeit mit dem globalen Süden erarbeiten. Die zweitägige Konferenz ist gestern von Bundespräsident Steinmeier eröffnet worden. Rund 1600 Teilnehmer aus mehr als 100 Ländern beraten in Hamburg über weltweite Herausforderungen wie Klimawandel, Migration und Fachkräftemangel. Das waren die Nachrichten. Das Wetter in Norddeutschland. Heiter bis wolkig und zunächst trocken. Am Nachmittag und Abend von Süden her stellenweise Schauer, vereinzelt Gewitter. Höchstwerte 21 Grad auf Norderney bis 28 Grad in Hannover. Morgen wechselnd bewölkt, örtlich Schauer und Gewitter bei 21 bis 25 Grad. Es ist 9.05 Uhr.
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1: Achtung, in Neumünster im Stadtteil Wittorf kommt es aufgrund des Brandes eines Gebäudekomplexes zu einer massiven Rauchentwicklung. Schließen Sie Fenster und Türen und schalten Sie Lüftungen und Klimaanlagen ab und bitte meiden Sie das betroffene Gebiet. Stau oder stockend ab 3 Kilometer. Die A1 Osnabrück Richtung Bremen ist zwischen Dreieck Stur und Bremen-Brinkum nach einem Unfall gesperrt. Dort die Stau. Die Umleitung führt über die U27. A1 Bremen Richtung Lübeck zwischen Maschner Kreuz und Norderelbbrücke 8 Kilometer. A2 Berlin Richtung Hannover zwischen Irxleben und Bornstedt 7 Kilometer wegen Bergungsarbeiten. A2 Berlin Richtung Hannover zwischen Peine Ost und Helmelerwald 6 Kilometer im Baustellenbereich. Die A2 Hannover Richtung Berlin ist zwischen Irxleben und Kreuz Magdeburg wegen Straßenschäden gesperrt. Die Umleitung führt über die U63. Und im weiteren Verlauf ist die A2 zwischen Theesen und Brandenburg wegen Reparaturarbeiten weiterhin gesperrt. A7 Hannover Richtung Hamburg zwischen Flehstedt und Marmsdorf 4 Kilometer stockend. Die A20 Kreuz Uckermark Richtung Lübeck ist zwischen Dummersdorf und Kreuz Rostock wegen Bauarbeiten bis Donnerstag ca. 16 Uhr gesperrt. Und die A24 Hamburg Richtung Berlin ist zwischen Hagenow und Wölbelin wegen Bauarbeiten bis 16 Uhr gesperrt. Gute Fahrt.
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7: Hallihallo und einen tollen Dienstagmorgen im Norden. Ich bin Carsten Gross. Ja, und ich habe Musik von Ulla Norden. Und das passt ja wieder auch. Wir sind verrückt, wir beide. Na, das finde ich doch echt.

0: Ja, absolut traumhaft. Das war Andreas Bieber. Gleich 8:45 am Dienstagmorgen. Jetzt wollen wir aber aufstehen.
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0: Sie können uns ja nicht nur jederzeit unter 08000 40 40 30 Ihre Musikwünsche und Grüße mitteilen. Da steht unser Anrufbeantworter 24 Stunden am Tag kostenfrei für Sie zur Verfügung. Nein, Sie können auch ins Internet gehen. Hinterlassen Sie doch bitte dort eine Nachricht unter ndr.de/schlager. So hat es auch unsere liebe Freundin der Facebook-Gruppe gemacht. Katrin Wader aus Garbsen ist eine riesen Peter-Alexander-Fan und auch eine echte Expertin. Sie schreibt, der großartige und unvergessene Peter-Alexander wäre am 30. Juni 100 Jahre alt geworden. Zu diesem besonderen Anlass möchte ich an einen außergewöhnlichen und einzigartigen Showmaster, Sänger und Schauspieler erinnern. Und das machen wir jetzt auch. Und zwar mit dem Filmschlager-Medley. In Erinnerung an Peter Alexander.

0: Atemlos allein schon vom Zuhören. Peter Alexander wird uns heute noch den ganzen Schlagertag über begleiten. Er wäre heute 100 Jahre alt geworden. Vielen Dank, liebe Katrin Wader aus Garbsen. Gut ausgewählt, die Filmschlager-Melodien.
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2: Wir wünschen uns Slavko Osonek und sein Original Oberkrainer Erinnerung zum 30. Hochzeitstag am 30. Juni. Und die Erinnerung ist natürlich, dass wir Slavko Osonek über alles geliebt haben. Er lebt ja nicht mehr. Und sein Original Oberkrainer, das war so eine tolle Musik, weil wir ihn kennengelernt haben in der WCM-Halle hier in Oldenburg. Alles Liebe, euer Reinhold und Marianne.

0: Herzen schlagen laut. Bernd Klüver bei NDR Schlager um 9.31 Uhr, kurz nach halb zehn.
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0: Markus Schubert hat die ersten aktuellen Informationen aus Ihrem Bundesland, aus Ihrer Region.
2: Heute gilt zum letzten Mal der Tankrabatt, den die Bundesregierung Anfang Mai wegen des Irankrieges und der stark gestiegenen Spritpreise vor 2 Monaten eingeführt hatte. Durch eine Steuererleichterung waren Preissenkungen von ca. 17 Cent pro Liter möglich. Vor allem Pendler erhofften sich dadurch Entlastungen. An der Zapfsäule wurde die Preissenkung aber nicht voll weitergegeben, berichtet das IFO-Wirtschaftsforschungsinstitut. Am wenigsten sank offenbar der Dieselpreis. Der Staat nahm durch den Tankrabatt 1,6 Milliarden Euro weniger Steuern ein. Mecklenburg-Vorpommerns Ministerpräsidentin Manuela Schwesig fordert mit Blick auf das Ende des Tankrabatts, dass die Bundesregierung einen Preisdeckel nach Luxemburger Vorbild einführt. Dort legt das Wirtschaftsministerium Höchstpreise für Benzin, Diesel und Heizöl fest. Unsere Reporter haben sich an Straßen und Tankstellen im Norden umgehört, was die Menschen zum Tankrabatt sagen und dazu, dass er heute ausläuft.
3: Also das könnte ruhig bleiben.
4: Sag mal, die Mineralienkonzerne haben sich die Taschen voll gemacht.
5: Tankrabatt ist im Prinzip nicht schlecht, wenn er so bleiben würde und noch ein bisschen sinken würde.
4: Nur Augenwischerei.
6: Der Krieg ist immer noch nicht beendet. Von daher weiß ich nicht, ob das jetzt so optimal ist, dass es dann jetzt schon wieder endet.
7: Die Mineralölkonzerne haben jetzt gesehen, was möglich ist, dass also auch ein Preis über 2 Euro möglich ist. Das hat man ihnen gezeigt und die werden dann hochschrauben, ohne Rücksicht auf Verluste.
8: Dann mache ich lieber heute immer voll. Schnäppchen muss ich ja mitnehmen noch, ne?
9: Ich wollte heute sowieso tanken und dann habe ich das jetzt so gedacht. Mache ich das mal vor Mittag. Und wir fahren in der Tat auch wirklich weniger schon.
10: Ich bin Pendler und muss immer gucken, dass ich günstig Sprit tanke. Und ich fahre in der Woche über 800 Kilometer. Da lohnt sich das schon, die paar Cent zu sparen. Also ich bin aufs Auto angewiesen und muss leider auch den Sprit bezahlen.
2: Stimmen aus Norddeutschland zum Tankrabatt, der heute ausläuft. Nicht nur die Spritpreise sind zum Teil gestiegen, auch Wohnen und Essen ist zuletzt teurer geworden. Das macht sich auch in der Tourismusbranche in der Region bemerkbar. Es wird zwar weiter Urlaub gemacht, in Schleswig-Holstein zum Beispiel ist die Buchungslage für den Sommer an Nord- und Ostsee insgesamt als gut bis zufriedenstellend, wie die Tourismusagentur berichtet. Aber in beliebten Urlaubsorten wie Peter-Ording merken viele Gastgeber, dass bei Buchung und Aufenthalt mehr aufs Geld geschaut wird. Woran gespart wird, berichtet Marian Schäfer.
11: Für St. Peter-Ording bezeichnet die Tourismusagentur Schleswig-Holstein die Buchungslage sogar als sehr gut. Auch die Hotels- und Ferienhausvermittlungen sprechen von konstanten Buchungszahlen. Allerdings werde im Urlaub dann gespart, etwa an Wellness- und Sportangeboten zum Beispiel. Besonders betroffen ist demnach auch die Gastronomie. Restaurantbesuche würden weniger und wenn, dann günstiger essen. Tourismusforschern zufolge entspricht das einem bundesweiten Trend.
2: In Hamburg geht es heute am zweiten Tag der Nachhaltigkeitskonferenz darum, wie reiche und weniger wohlhabende Länder besser zusammenarbeiten können. Dazu nimmt die neue Nord-Süd-Kommission der Bundesregierung in der Hansestadt offiziell ihre Arbeit auf. Denn es braucht mehr internationale Zusammenarbeit, um globale Herausforderungen zu meistern. Mit diesen Worten hat Bundespräsident Frank-Walter Steinmeier gestern die Hamburger Nachhaltigkeitskonferenz eröffnet. Frauke Reinig.
12: Konkrete Vorschläge für eine bessere Zusammenarbeit mit dem globalen Süden soll die neue Nord-Süd-Kommission machen, sagt Rim Alabali Radovan, die Bundesministerin für wirtschaftliche Zusammenarbeit und Entwicklung.
13: Es geht um die großen Herausforderungen unserer Zeit, also Bekämpfung von Armut, Hunger und Ungleichheit, aber auch Finanzierung von Entwicklung, natürlich das Thema Klima.
12: Geleitet wird die 20-köpfige Kommission von Altkanzler Olaf Scholz und Laura Chinchilla, der ehemaligen Präsidentin von Costa Rica.

0: Was für eine außergewöhnliche, was für eine schöne, was für eine außergewöhnlich schöne Melodie vom Raymond Froggatt. Red Balloon. Flieg, roter Ballon. Bring den Menschen viel Freude und vor allem Glück. Apropos.
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0: Jo, junger Tag, herzlich willkommen bei NDR Schlager. Gestern haben wir doch den 80. Geburtstag von Gitte gefeiert. Heute würden wir gerne den Gewinn eines Schlager-Dubbies feiern. Unsere nächste Kandidatin ist schon dran.
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0: Einen ganz wunderbaren Morgen und herzlich willkommen bei NDR Schlager. Wer ist denn dran?
2: Brigitte Friemel ist dran.
0: Aus welchem Ort?
2: Aus Hamburg.
0: Aus Hamburg. Sind Sie gebürtige Hamburgerin?
2: Nein, ich bin zugereist, aber schon seit 40 Jahren.
0: Und fühlen Sie sich rundum wohl in der Hansestadt?
2: Ich fühle mich hier wohl, ja.
0: Prima. Genau. Und von wo sind Sie zugereist, Brigitte?
2: Niedersachsen praktisch.
0: Also Nachbarbundesland sozusagen.
2: Ja, genau.
0: Es geht um ein NDR Schlager, da wie so ein kleiner schwarzer Kasten, da können Sie rauschfrei digital unser tolles Programm hören. Sie haben eben kurz verraten, toll, dass ich heute mitmachen kann. Ich höre es von morgens bis abends. Bei uns dudelt es von morgens bis abends. Wie schön. Sie sind also Stammhörerin, Brigitte.
2: Ja, auf alle Fälle.
0: Gut.
2: Ja, genau.
0: Ich glaube, das sind sehr gute Voraussetzungen. Also, ich halte mich mal zurück. Wir drücken Ihnen alle, auch die ganze Redaktion guckt mich durch die Scheibe erwartungsvoll an. Jetzt die Daumen. Darf ich Ihnen den Musikschnipsel vorspielen, Brigitte?
2: Ja, bitte.
0: Es geht los.
1: So

0: Brigitte, ich bin gespannt. Haben Sie eine Idee? Welchen Titel suchen wir?
1: Ja, die Zeit ist eher eine Ewigkeit, aber den Text kriege ich nicht hin. Nein, tut mir leid.
0: Soll ich auflösen?
1: Lösen Sie auf, ja, bitte.
0: Ich habe es eben schon gehört, Juliane Werding. Das war richtig, hätte aber auch nicht gereicht. Der Titel heißt 3 Jahre lang. Oh, wie schade. Ja. Brigitte, danke fürs Mitmachen. Probieren Sie es einfach wieder und erholen Sie sich von dem Fußballschrecken von heute Nacht. Da kann sie lachen. Ich hoffe, uns der deutschen Fußballnation ist das Lachen auch nicht vergangen. Wie schön. Wir hören
1: ich sage immer, es ist ja nur ein Spiel.
0: Genau, also das war.
1: Und vor allen Dingen, es sind auch nur Menschen, die da auf dem Platz stehen und arbeiten, in Anführungsstriche, wie ich das immer so gesagt schön sage. Und entweder es klappt oder es klappt nicht. So.
0: Das ist toll. Ja. Ich finde Ihre Sichtweise ganz großartig. Egal, was die jetzt verdienen, die Herren auf dem Platz.
1: Ja,
0: das ist Arbeit und die ganze Welt schaut auf den Elfmeterschützen. Ich finde die Art toll, wie Sie das gerade betrachtet haben. Vielen Dank, Brigitte. Und auch für Sie heißt es ja,
1: schön,
0: dabei sein ist alles.
1: Tag. Tschüss. Ja, danke. Tschüss.

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1: Um 10 Uhr mit Astrid Fietz. In Berlin wird zur Stunde der neue Verfassungsschutzbericht vorgestellt. Bundesinnenminister Dobrindt und Verfassungsschutzchef Seelen erklären, wo der Inlandsnachrichtendienst Gefahren für Demokratie und Freiheit sieht, zum Beispiel durch extremistische Gruppen. Aus Berlin Markus Sambale.
2: Für Alexander Dobrindt, den Bundesinnenminister, ist klar, was die größte Bedrohung für unsere freiheitliche demokratische Grundordnung ist: der Rechtsextremismus. So formuliert es der CSU-Politiker im Vorwort des neuen Verfassungsschutzberichtes. Besonders beunruhigend nennt Dobrindt den Trend, dass Rechtsextremisten immer öfter online um Kinder und Jugendliche werben. Das Bundesamt für Verfassungsschutz rechnet inzwischen fast 60.000 Menschen in Deutschland der rechtsextremistischen Szene zu, unter ihnen viele AfD-Mitglieder. Innenminister Dobrindt warnt aber auch vor wachsenden Gefahren durch Linksextremisten, beispielsweise durch Brandanschläge auf die Stromversorgung wie zuletzt in Berlin. Was Extremisten von rechts und links und Islamisten vielfach verbindet, das sind Hass und Angriffe auf Jüdinnen und Juden. Der Antisemitismus kenne keine ideologische Grenze, heißt es im Verfassungsschutzbericht.
1: Ab morgen wird Tanken wohl wieder teurer. Die Steuersenkung bei Benzin und Diesel, der sogenannte Tankrabatt, läuft aus. Aus der NDR Nachrichtenredaktion Aline Braun.
3: Für Sprit gilt bald wieder die alte, höhere Steuer. Inklusive Mehrwertsteuer macht das 16,7 Cent pro Liter aus. Verbraucherschützer fordern, dass die Mineralölkonzerne die Preise wirklich nur um diesen Betrag anheben und nicht um mehr. Auch die Bundesregierung will die Preisentwicklung an den Zapfsäulen genau beobachten. Experten gehen nicht davon aus, dass Tanken sprunghaft teurer wird. Die zuletzt gesunkenen Ölpreise auf dem Weltmarkt könnten den Anstieg abmildern. Den Bund kostete der Tankrabatt nach Schätzungen des Finanzministeriums etwa 1,6 Milliarden Euro.
1: Die Arbeitslosenquote in Deutschland ist im Juni leicht auf 6,2% gesunken. Das hat die Bundesagentur für Arbeit mitgeteilt. Aus Nürnberg, Wolfram Welzer.
4: 2.936.000 Arbeitslose Mitte Juni. Das sind 15.000 weniger als im Mai, aber 22.000 mehr als vor einem Jahr. Es herrscht Flaute am deutschen Arbeitsmarkt oder, wie es die Bundesagentur für Arbeit in ihrer monatlichen Mitteilung ausdrückt, man habe im Juni einen verhaltenen Ausklang der Frühjahrsbelebung beobachtet. Diese Frühjahrsbelebung war in den vergangenen Monaten ohnehin schwach ausgefallen, die Arbeitslosigkeit weniger gesunken als jahreszeitlich üblich. Gleiches gilt für die Unterbeschäftigung, die auch diejenigen mitzählt, die vorübergehend krank waren oder an Fortbildungen und anderen Maßnahmen der Arbeitsagenturen und Jobcenter teilnahmen.
1: Am zweiten Tag der Hamburger Nachhaltigkeitskonferenz ist die neue sogenannte Nord-Süd-Kommission der Bundesregierung vorgestellt worden. Sie soll Vorschläge erarbeiten, wie Hunger und Armut weltweit besser bekämpft werden können. Aus Berlin, Anne-Kathrin Mellmann.
5: Die Kommission soll auch Impulse geben für die Zeit nach dem Auslaufen der UN-Nachhaltigkeitsziele im Jahr 2030. Die 17 Ziele wollen zum Beispiel hochwertige Bildung erreichen und die Gleichstellung von Frauen und Mädchen fördern. Die Bundesregierung erwartet von der Kommission außerdem Orientierung für die eigene Ausrichtung ihrer Entwicklungspolitik. Das Gremium hat etwa 20 Mitglieder, überwiegend aus Ländern des globalen Südens. Den Vorsitz übernehmen der frühere SPD-Bundeskanzler Olaf Scholz und die ehemalige Präsidentin des mittelamerikanischen Costa Rica, Laura Chinchilla. Vorbild ist eine Nord-Süd-Kommission in den 1970er Jahren, die vom früheren SPD-Bundeskanzler Willy Brandt geleitet wurde.
1: Die deutsche Fußballnationalmannschaft ist bei der Weltmeisterschaft schon im 16. Finale ausgeschieden. Gegen Paraguay war nach dem 3:4 im Elfmeterschießen Endstation. Aus dem ARD-WM-Team Michael Küster.
6: Fassungslos und geschockt sind die deutschen Spieler nach dem verlorenen Elfmeterschießen gegen Paraguay vom Platz getrottet. Nach der Verlängerung stand es 1:1. Mehr als der Treffer von Kai Havertz wollte dem DFB-Team nicht gelingen. Bundestrainer Julian Nagelsmann hat gesagt, dass er gerne weitermachen möchte, wenn der DFB das auch wolle. Deutschland verpasst nach dem erneut frühen Turnier aus zum dritten Mal hintereinander das WM-Achtelfinale. Auch die Niederlande müssen die Koffer packen. Oranje verlor ebenfalls nach Elfmeterschießen gegen Marokko. Weitergekommen ist schon am frühen Abend Brasilien nach einem 2:1 über Japan.
1: Das waren die Nachrichten. Das Wetter in Norddeutschland. Heiter bis wolkig und zunächst trocken. Am Nachmittag und Abend von Süden her stellenweise Schauer, vereinzelt Gewitter. Höchstwerte 21 Grad auf Norderney bis 28 Grad in Hannover. Morgen wechselnd bewölkt, örtlich Schauer und Gewitter, 21 bis 25 Grad. Am Donnerstag anfangs heiter, später von der Nordsee her regen und windig bei 20 bis 25 Grad. Es ist 10.05 Uhr.
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1: Achtung, in Neumünster im Stadtteil Wittorf kommt es aufgrund eines Brandes einer Lagerhalle zu einer massiven Rauchentwicklung. Schließen Sie Fenster und Türen und schalten Sie Lüftungen und Klimaanlagen ab. Und meiden Sie bitte das betroffene Gebiet. A1 Osnabrück Richtung Bremen zwischen Dreieck Stur und Bremen-Hemelingen 8 Kilometer vor der Baustelle. A2 Berlin Richtung Hannover zwischen Irxleben und Bornstedt 7 Kilometer stockend wegen Bergungsarbeiten. Die A2 Hannover Richtung Berlin ist zwischen Irxleben und Kreuz Magdeburg wegen Hitzeschäden gesperrt. Dadurch staut es sich. Die Umleitung führt über die U63. A7 Hamburg Richtung Hannover. Der Elbtunnel ist nach Auslösung der Höhenkontrolle gesperrt. Die A20 Kreuz Uckermark Richtung Lübeck ist zwischen Dummersdorf und Kreuz Rostock wegen Bauarbeiten bis Donnerstag ca. 16 Uhr gesperrt. Und die A24 Hamburg Richtung Berlin ist zwischen Hagenow und Wölbelin wegen Bauarbeiten bis 16 Uhr gesperrt. Gute Fahrt.
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7: Guten Tag. Hallihallo und herzlich willkommen bei unserem Wohlfühlprogramm. Dienstagmorgen, ja, ich würde schon fast sagen, früher Vormittag. Ich bin Carsten Gross und freue mich, dass Sie mit dabei sind.

Das war Monika Schwab, die jüngere Schwester von Rosemarie Schwab. Beide kommen aus Bingen und beide haben sich dem deutschen Schlager verschrieben. Und die eine hat uns auch noch ein tolles Tagesmotto beschert. Wir lassen uns das Singen nicht verbieten. Ja Mensch, nun will ich das Rätsel endlich auflösen. Es lag Ihnen doch schon länger auf der Zunge, genau. Das war Tina York hier bei NDR Schlager. Wir sind im Norden zu Hause. Unser nächster Schlagerstar ist Österreicher. Ja, und der klatschte in den ESC, in den Eurovision Song Contest 1966 mit einer Präsenz und mit einem Talent, das eigentlich bis heute noch atemberaubend ist. Vor fast genau 60 Jahren gewann Udo Jürgens mit Merci Chérie den Grand Prix Eurovision de la Chanson. Und es war der erste Sieg für Österreich in der Geschichte dieses Wettbewerbs.

So traumhaft schön, wie Ihre Urlaubsreise demnächst vielleicht wird. Susan Rhee's L.A. International Airport. Für alle, die sich jetzt schon auf eine große Urlaubs-, auf eine tolle Flugreise freuen. Kommen Sie heil wieder, haben Sie recht viel Spaß. Ich frage mich gerade, nachdem die deutsche Fußballnationalmannschaft ja noch einmal ins Quartier nach North Carolina zurückgeflogen ist, wie ist das jetzt eigentlich? Die packen ja demnächst zusammen. Das Hotel und die gesamte Übernachtungstruppe ist ja für viel länger eingebucht gewesen. Können die einfach so stornieren? Fallen da Kosten an? Gut, ich versuch's mit der humorigen Seite zu nehmen. Aber letztlich, und so hat es die Kandidatin vorhin auch gesagt, sind unsere Fußballer auch Menschen? Okay, 3 verschossene Elfmeter, das müssen wir erstmal verarbeiten. Aber letztlich hat sie das ganz toll gesagt. Wir wollen mit keinem der 3 tauschen. Wir wollen sie eher trösten.

Jambalaya, Topf auch gelingt? Spielen Sie sich am besten diese Musik morgen nochmal ein. Hier sind die Carpenters. Gutes Gelingen, guten Appetit mit Jambalaya. Jambalaya.

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Ruf der Wildnis oder A Voice in the Wilderness. Das war die fantastische Stimme des inzwischen auch schon 85-jährigen Briten Cliff Richard hier bei NDR Schlager. Gleich kümmern wir uns um Peter den Großen. Heute wäre nämlich Ferdinand Maximilian Neumeier, uns besser bekannt als Peter Alexander, 100 Jahre alt geworden. Es gab eigentlich nichts, was er nicht konnte. Er war ein großartiger Entertainer, Schauspieler, Parodist und was nicht noch alles mehr. Dazu gleich mehr nach Monika Martin. Sie ist ja auch Österreicherin und Lena Valaitis.

0: Glaubst du an die Liebe? Aktuelle Single der Österreicherin Monika Martin. Ein Landsmann von ihr wäre heute 100 Jahre alt geworden, Peter Alexander. Er war ja gesegnet mit Talent, gutem Aussehen und dem viel zitierten Charme, dem Wiener Schmäh. Heute erinnert NDR Schlager an Peter den Großen. Und er hat sich mal in einem Interview daran erinnert, wie und wo es denn angefangen hat mit seiner späteren sagenhaften Karriere.
1: Ich habe am Wiener Bürgertheater angefangen. Franz Stoß hat sich damals unsere Reinhardt-Seminaraufführung angesehen und hat mich vom Fleck weg engagiert. Und so kam ich ans Wiener Bürgertheater. Ich habe gleich eine sehr schöne Rolle im ersten Stück gespielt, so den dritten Akt Komiker. Die anderen mussten sich 3 Stunden lang abquälen und ich bin eine halbe Stunde gekommen und habe alle Lacher kassiert. Es war also ein wunderschöner Einstand und ich werde diese 3 Jahre im Bürgertheater, wo sie sehr hart waren, also wenn ich Ihnen meine Gage sage, werden Sie verstehen, warum. Ich fing an mit 200 Schilling im Monat. Das war nix, das war also entsetzlich. Aber ich habe in diesen 3 Jahren so viele große Persönlichkeiten kennengelernt und habe so viel gelernt, also viel mehr als auf der Schauspielschule. Das war eigentlich meine Schauspielschule, das Wiener Bürgertheater.
0: Was für eine Stimme. Jetzt setzen wir uns im Geiste mit Peter Alexander in ein Wiener Café, genießen einen großen braunen, also eine große Tasse Kaffee mit Schlagsahne, mit Schlagobers. Ja, und dann, was würde besser passen als Wien, Wien, nur du allein. Peter Alexander.

Social Media Stars. Hier bei NDR Schlager haben wir auch im Programm. Das waren Vanessa und Giovanni. Und natürlich die Weltstars. Sir Reginald Kenneth Dwight, uns allen besser bekannt als Sir Elton John. Traumhaft schön.

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1: Um 11 Uhr mit Astrid Fietz. In Berlin wird zur Stunde der neue Verfassungsschutzbericht vorgestellt. Bundesinnenminister Dobrindt und Verfassungsschutzchef Seelen erklären, wo der Inlandsnachrichtendienst Gefahren für Demokratie und Freiheit sieht, zum Beispiel durch extremistische Gruppen. Aus Berlin Markus Sambale.
2: Für Alexander Dobrindt, den Bundesinnenminister, ist klar, was die größte Bedrohung für unsere freiheitliche demokratische Grundordnung ist: der Rechtsextremismus. So formuliert es der CSU-Politiker im Vorwort des neuen Verfassungsschutzberichtes. Besonders beunruhigend nennt Dobrindt den Trend, dass Rechtsextremisten immer öfter online um Kinder und Jugendliche werben. Das Bundesamt für Verfassungsschutz rechnet inzwischen fast 60.000 Menschen in Deutschland der rechtsextremistischen Szene zu, unter ihnen viele AfD-Mitglieder. Innenminister Dobrindt warnt aber auch vor wachsenden Gefahren durch Linksextremisten, beispielsweise durch Brandanschläge auf die Stromversorgung wie zuletzt in Berlin. Was Extremisten von rechts und links und Islamisten vielfach verbindet, das sind Hass und Angriffe auf Jüdinnen und Juden. Der Antisemitismus kenne keine ideologische Grenze, heißt es im Verfassungsschutzbericht.
1: Ab morgen wird Tanken wohl wieder teurer. Die Steuersenkung bei Benzin und Diesel, der sogenannte Tankrabatt, läuft aus. Aus der NDR Nachrichtenredaktion Aline Braun.
3: Für Sprit gilt bald wieder die alte, höhere Steuer. Inklusive Mehrwertsteuer macht das 16,7 Cent pro Liter aus. Verbraucherschützer fordern, dass die Mineralölkonzerne die Preise wirklich nur um diesen Betrag anheben und nicht um mehr. Auch die Bundesregierung will die Preisentwicklung an den Zapfsäulen genau beobachten. Experten gehen nicht davon aus, dass Tanken sprunghaft teurer wird. Die zuletzt gesunkenen Ölpreise auf dem Weltmarkt könnten den Anstieg abmildern. Den Bund kostete der Tankrabatt nach Schätzungen des Finanzministeriums etwa 1,6 Milliarden Euro.
1: Die Arbeitslosenzahl in Deutschland ist im Juni leicht gesunken. Im Vergleich zum Vormonat um 15.000 auf 2.936.000. Das teilte die Bundesagentur für Arbeit mit. Die Arbeitslosenquote sank um 0,1% auf 6,2%. Aus Nürnberg, Wolfram Welzer.
4: Es herrscht Flaute am deutschen Arbeitsmarkt oder, wie es die Bundesagentur für Arbeit in ihrer monatlichen Mitteilung ausdrückt, man habe im Juni einen verhaltenen Ausklang der Frühjahrsbelebung beobachtet. Diese Frühjahrsbelebung war in den vergangenen Monaten ohnehin schwach ausgefallen, die Arbeitslosigkeit weniger gesunken als jahreszeitlich üblich. Gleiches gilt für die Unterbeschäftigung, die auch diejenigen mitzählt, die vorübergehend krank waren oder an Fortbildungen und anderen Maßnahmen der Arbeitsagenturen und Jobcenter teilnahmen. Die Zahl der Unterbeschäftigten liegt jetzt bei rund 3,6 Millionen. Im Vergleich der Bundesländer steht der Arbeitsmarkt in Bayern mit einer Arbeitslosenquote von 4,0% am besten da, während Bremen den höchsten Wert mit 11,1% registriert.
1: Am zweiten Tag der Hamburger Nachhaltigkeitskonferenz hat die neue sogenannte Nord-Süd-Kommission der Bundesregierung ihre Arbeit aufgenommen. Den Vorsitz übernehmen der frühere SPD-Bundeskanzler Olaf Scholz und die ehemalige Präsidentin Costa Ricas Chinchilla. Aus Berlin Anne-Kathrin Mellmann.
5: Die Kommission soll unter anderem Vorschläge erarbeiten, wie Hunger und Armut weltweit wirksamer bekämpft werden können. Sie soll auch Impulse geben für die Zeit nach dem Auslaufen der UN-Nachhaltigkeitsziele im Jahr 2030. Die 17 Ziele wollen zum Beispiel hochwertige Bildung erreichen und die Gleichstellung von Frauen und Mädchen fördern. Das Gremium hat etwa 20 Mitglieder, überwiegend aus Ländern des globalen Südens. Vorbild ist eine Nord-Süd-Kommission in den 1970er Jahren, die vom früheren SPD-Bundeskanzler Willy Brandt geleitet wurde.
1: Die deutsche Fußballnationalmannschaft ist bei der Weltmeisterschaft schon im 16. Finale ausgeschieden. Gegen Paraguay war nach dem 3:4 im Elfmeterschießen Endstation. Aus dem ARD-WM-Team Michael Küste.
6: Fassungslos und geschockt sind die deutschen Spieler nach dem verlorenen Elfmeterschießen gegen Paraguay vom Platz getrottet. Nach der Verlängerung stand es 1:1. Mehr als der Treffer von Kai Havertz wollte dem DFB-Team nicht gelingen. Bundestrainer Julian Nagelsmann hat gesagt, dass er gerne weitermachen möchte, wenn der DFB das auch wolle. Deutschland verpasst nach dem erneut frühen Turnier aus zum dritten Mal hintereinander das WM-Achtelfinale. Auch die Niederlande müssen die Koffer packen. Oranje verlor ebenfalls nach Elfmeterschießen gegen Marokko. Weitergekommen ist schon am frühen Abend Brasilien nach einem 2:1 über Japan.
1: Das waren die Nachrichten. Das Wetter in Norddeutschland. Heiter bis wolkig und zunächst trocken. Am Nachmittag und Abend von Süden her stellenweise Schauer, vereinzelt Gewitter. Höchstwerte 21 Grad auf Norderney bis 28 in Hannover. Morgen wechselnd bewölkt, örtlich Schauer und Gewitter, 21 bis 25 Grad. Es ist 11.05 Uhr.
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1: In Neumünster im Stadtteil Wittorf kommt es aufgrund des Brandes einer Lagerhalle zu einer massiven Rauchentwicklung. In der Lagerhalle befinden sich Akkus und E-Scooter. Schließen Sie Fenster und Türen und schalten Sie Lüftungen und Klimaanlagen ab. Dies betrifft aufgrund der starken Rauchentwicklung auch die Bewohner im Bereich Aukrug, Wasbek, Padenstedt, Ehndorf und Arbstorf. Bitte meiden Sie das betroffene Gebiet. In Ratzeburg im Seminarweg kommt es durch einen Riss in einer Gasleitung zu einem Gasaustritt. Schließen Sie Fenster und Türen und schalten Sie Lüftung und Klimaanlagen ab. Werfen Sie keine brennenden Zigaretten und Streichhölzer weg und meiden Sie das betroffene Gebiet. Stau oder Stockmehrverkehr ab 3 Kilometern. A1 Lübeck Richtung Bremen zwischen Hamburg-Morfleth und Stellhorn 6 Kilometer. A1 Osnabrück Richtung Bremen zwischen Dreieck Stur und Bremen-Hemelingen 6 Kilometer vor der Baustelle. A2 Berlin Richtung Hannover zwischen Kreuz Magdeburg und Bornstedt 9 Kilometer wegen Bergungsarbeiten. A2 Berlin Richtung Hannover zwischen Peine Ost und Hämmeler Wald 3 Kilometer im Baustellenbereich. Die A2 Hannover Richtung Berlin ist zwischen Irxleben und Kreuz Magdeburg wegen Hitzeschäden gesperrt. Dadurch staut es sich. Die Umleitung führt über die U63. Die A20 Kreuz Uckermark Richtung Lübeck ist zwischen Dummersdorf und Kreuz Rostock wegen Bauarbeiten bis Donnerstag ca. 16 Uhr gesperrt. Und die A24 Hamburg Richtung Berlin ist zwischen Hagenow und Wörbelin wegen Bauarbeiten bis 16 Uhr gesperrt. Viel Geduld, gute Fahrt.
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7: Guten Tag. Hallihallo und herzlich willkommen an diesem Dienstagvormittag. Ich bin Carsten Gross und komme aus einer Generation, da haben wir uns noch während der Sommerferien auf den Ferienspaß im ZDF gefreut. Mit Anke Engelke, die damals ein Kinderstar war, und auf diesen Mann hier, Benny. Er ist bis heute unser Amigo Charlie Brown.

sie hat einen unfassbar hohen Wiedererkennungswert. Ja, und auch unfassbar viele Hits, die sie in den letzten über 30 Jahren ihrer Karriere rausgebracht hat. Das war nur einer. Michelle war unsere kleine Prinzessin. Inzwischen hat sie ja ihren Rücktritt verkündet, möchte mit der Schlagerbranche überhaupt nichts mehr zu tun haben. Und da warten wir mal ab. Es gab schon viele Rollen rückwärts von ganz anderen Stars. Und jetzt will sie Heilerin werden. Und dann heißt sie auch nicht mehr Michelle, sondern Tanja. Wir wünschen ihr ganz viel Glück für ihren neuen Lebensabschnitt. Diese Frau heißt Katharina. Fans und Freunde nennen sie die Valente. Oh.

0: Sag mal, höre ich denn schon wieder Stimmen?
1: Ja, das waren die Stimmen der Berge hier bei NDR Schlager. Und meine innere Stimme sagt mir, es ist allerhöchste Zeit mal wieder für eine ESC-Gewinnerin. Und für mich einer der schönsten, tollsten, besten Grand Prix-Siegertitel überhaupt. En banque, en arbre, une rue. Das war 1971 der Beitrag in Dublin von Severin. Kurze Zeit später hat sie den Titel, nachdem sie den Sieg für Monaco geholt hat, auch in Deutsch rausgebracht. Ob nun mit deutschem Text oder im Original. Für mich einer der schönsten Siegertitel. Severin.

0: Chapeau, Hut ab, war schon ein Geniestreich vom Dieter. You're my heart, you're my soul. Klingt natürlich auch mit deutschem Text ganz wunderbar, echt stark. Mary Rose, starke Frau. Und da kommt auch schon die nächste hier bei NDR Schlager. Eine Schweizerin aus Pfäffikon.
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Podcast. Wenn der Sommer schön wird, hat er eigentlich jedes Jahr einen Top-Hit. Das war Jerry Keller und Here Comes Summer. Ich wollte mal fragen, wie ist es mit Ihnen heute, mit Ihrer Laune? Also wir wollen jetzt gar nicht über Fußball reden, aber nach dieser Hitze vom Wochenende ist das schon ein schöner Sommerdienstag hier im Norden. Übrigens der letzte im Juni 2026. Und ich möchte auch mal fragen, ist für Sie eigentlich die Tasse Tee, der Becher Kaffee oder das Glas Wasser halb leer oder halb voll? Naja, wenn Sie nicht zu viel runtergetrunken haben, natürlich halb voll. Denn das Leben hatte so schöne Farben. Hier ist die aktuelle Single von Danny Buller.

0: Donner Knispel, der Heino ist mit 87 schon jetzt 3 Jahre älter, als unser Geburtstagskind des Tages wurde. Heute feiern wir den 100. Geburtstag des 2011 verstorbenen Peter Alexander. Der war ja Sänger, Parodist, Schauspieler und Fernsehstar. Seine Peter-Alexander-Show holte zeitweise mehr als 35 Millionen Zuschauer vor den Fernseher. Erst schwarz-weiß, bis 1996 dann im ZDF natürlich in Farbe. Ja, und die Kollegen, die selber eigentlich Stars waren, die haben sich darum gerissen, an der Seite von Peter Alexander in seiner Show aufzutreten. In der Öffentlichkeit war er ja immer locker und fröhlich, privat sehr ruhig und zurückgezogen, war Peter Alexander ein passionierter Angler. Da hat er Kräfte gesammelt, denn beruflich war er immer auf den Punkt. Das kann Komponist Ralf Siegel bis heute nur bestätigen.
1: Peter Alexander war von all den Künstlern, mit denen ich gearbeitet habe, der professionellste. Er hatte wahnsinnig viel Persönlichkeit, spielte übrigens auch sehr, sehr gut Klavier und hatte einen Charme und konnte parodieren und konnte arbeiten. Das war der Wahnsinn. Also der war einfach der Wahnsinn. Ja? Er war einfach der beste deutschsprachige Österreicher oder in dem Fall Künstler, den ich hatte. Und da kommt auch keiner nur in die Nähe vergleichbar, ich sag mal, mit den großen Frank Sinatras und Bing Crosbys. Auf jeden Fall.
0: Ja, wow, auch für mich der Wahnsinn. Ralf Siegel. Aus seiner Feder stammt ja auch das Lied »Der Papa wird's schon richten«. Und dieses Lied hat er vor einigen Jahren zu Ehren von Peter Alexander umgetextet.
2: Hallo, lieber Peter. Hier spricht oder singt Ralf. Ja, wir haben viel Spaß mit den Liedern gehabt, die wir zusammen gemacht haben. Aber ganz speziell mit diesem Lied. Und du hast schon immer gerichtet. Hilde oder du? Na, hör mal zu.

Ist das nicht heute schon längst verboten? Zucker im Kaffee, ein Riesenhit von Erik Silvester aus dem Jahr 1969, aus längst vergangenen Zeiten. Da war ich übrigens gerade 3, ich habe einen 7 Jahre älteren Bruder. Darauf bin ich sehr stolz und bin sehr glücklich. Aber wie muss es wohl mit 5 Schwestern sein? Hier ist die norddeutsche Schlechtigkeit.

0: 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Um 12 Uhr mit Tarek Yusbaschi. Bundesinnenminister Dobrindt hat vor einem Erstarken des Extremismus in Deutschland gewarnt. Die Gegner der Bundesrepublik kämen von allen Seiten und bedrohten unsere freiheitliche Grundordnung in vielfältiger Weise, sagte Dobrindt bei der Vorstellung des Verfassungsschutzberichts 2025.
1: Deutschland steht unter Druck. Die Gegner unserer freiheitlich-demokratischen Grundordnung, sie kommen von außen und von innen. Sie agieren analog und digital. Die größte Bedrohung, die geht dabei von Russland aktuell aus. Wir stellen fest, dass russische Dienste Sabotageakte oder Spionageaktivitäten durchführen. In Anbetracht der Situation sind wir der Überzeugung, dass wir weiter aufrüsten müssen, um unsere Fähigkeiten zu stärken, sowohl in der Technik als auch im Bereich der Ermittlungsbefugnisse.
0: Innenminister Dobrindt. Die tödlichen Schüsse in einer Jugendhilfeeinrichtung im niedersächsischen Stade gehen offenbar auf einen Sorgerechtsstreit zurück. Der 45-jährige Tatverdächtige, ein Deutscher mit türkischen Wurzeln, soll bei einem Termin bezüglich des Sorgerechts seiner 3 Monate alten Tochter 6 Mitarbeitende der Einrichtung und des Jugendamts erschossen haben. Jan-Bastian Buck aus Stade mit weiteren Einzelheiten zum Täter.
2: Nach Informationen von NDR und WDR soll er zu einem größeren Clan gehören. Einen Zusammenhang der Tat mit Clankriminalität hat Niedersachsens Innenministerin Behrens aber klar verneint. Der Mann gilt als gewaltbereit. Das war laut Polizei auch der Grund, warum das Gespräch in der Jugendhilfeeinrichtung gestern in großer Runde stattfinden sollte. Zentrale Frage heute wird jetzt sein, wie es mit dem Tatverdächtigen weitergeht. Heute soll über den Haftbefehl für den Verdächtigen entschieden werden. Offen ist noch, welche Rolle weitere Personen spielen. Eine 65-jährige Frau, die das Fluchtauto gefahren hatte, wurde ebenfalls festgenommen. Auch die Mutter des Kindes, die wie das Kind unverletzt ist, wurde gestern schon vernommen. Außerdem steht auch noch nicht die Identität aller Opfer fest.
0: Die Zahl der Arbeitslosen in Deutschland ist im Juni leicht gesunken. Sie lag bei 2,93 Millionen. Im Vergleich zum Mai war das ein Rückgang um 15.000. Die Chefin der Bundesagentur für Arbeit, Nahles, sagte, vor allem das verarbeitende Gewerbe und der Handel litten unter der derzeitigen Konjunkturschwäche. Sie hofft, dass die Bundesregierung gegensteuert. Morgen wollen die Spitzen von Union und SPD über ein Reformpaket verhandeln, das auch der Konjunktur Schub verleihen soll. Dabei geht es um Steuern, Arbeitszeiten, stabile Sozialbeiträge und Bürokratieabbau. Bundesbauministerin Huberts hat das Förderprogramm Gewerbe zu Wohnen vorgestellt. Sie will damit erreichen, dass Vermieter von leerstehenden Gewerbeimmobilien diese in Wohnungen umwandeln. Der Bund stellt dafür 300 Millionen Euro bereit. Bauherren können von morgen an bis zu 30.000 Euro Fördergeld pro neuer Wohneinheit in bislang leerstehenden Gewerbeimmobilien beantragen. Die Förderung fließt als Zuschuss, maximal 300.000 Euro je Investor. Laut Huberts werde mit dem Programm zum einen dringend benötigter Wohnraum geschaffen, zum anderen werde die klimagerechte Sanierung und Weiterentwicklung der Städte vorangetrieben, weil bestehende Gebäude nur um- und nicht neu gebaut werden müssen. Die Fußball-Weltmeisterschaft geht ohne Deutschland weiter. Die DFB-Elf ist im 16-Finale überraschend an Paraguay gescheitert. Nur kurze Zeit nach dem Debakel haben auch einige Spieler ihre Entscheidungen getroffen, was die DFB-Auswahl betrifft, wie Michael Küster aus dem ARD-WM-Team berichtet.
3: Der erste war Torwart Manuel Neuer. Er hat direkt nach dem Schlusspfiff gesagt, das war's jetzt endgültig in der DFB-Auswahl. Das 128. Länderspiel war gleichzeitig auch sein letztes. Im Elfmeterschießen hat er zumindest noch mal einen Schuss halten können. Weitermachen will definitiv Joshua Kimmich. Für den Kapitän komme ein Rücktritt überhaupt nicht in Frage. Der Bayern-Spieler hat gesagt, aufgeben werde er niemals. Ja, und wie es mit Trainer Julian Nagelsmann weitergeht, das muss man wirklich sehen. Er selber würde gerne bleiben. Er hat ja ohnehin noch 2 Jahre Vertrag. Aber darin gibt's offenbar eine Ausstiegsklausel. Für 7 bis 8 Millionen Euro könnte er dem Vernehmen nach den DFB verlassen, wenn er wieder zum Beispiel als Vereinstrainer arbeiten wolle.
0: Das waren die Nachrichten. Das Wetter in Norddeutschland, gebietsweise freundlich, oft trocken, ein paar Schauer und Gewitter bei 21 bis 28 Grad. Morgen trockene Phasen, teils kräftige Schauer und Gewitter, Höchstwerte 21 bis 25 Grad. Am Donnerstag anfangs heiter, später Regen, 20 bis 25 Grad und am Freitag einzelne Schauer bei 19 bis 24 Grad. Es ist 12.05 Uhr.
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0: Zunächst mit einer Gefahrenmeldung. In Neumünster im Stadtteil Wittorf kommt es aufgrund des Brandes einer Lagerhalle zu einer massiven Rauchentwicklung. In der Lagerhalle befinden sich Akkus und E-Scooter. Schließen Sie Fenster und Türen und schalten Sie Lüftungen und Klimaanlagen ab. Dies betrifft aufgrund der starken Rauchentwicklung auch die Bewohner im Bereich Aukrug, Wasbeck, Padenstedt, Endorf und Harbsdorf. Bitte meiden Sie das betroffene Gebiet. Weiter geht es mit Stau oder stockendem Verkehr ab 3 Kilometer Länge. A1 Lübeck Richtung Hamburg. Zwischen Hamburg-Öjendorf und Norderelbbrücke 6 Kilometer stockender Verkehr. A1 Osnabrück Richtung Bremen. Zwischen Dreieck Stur und Bremen-Hemelingen 7 Kilometer Stau. Dort steht ein defekter LKW im Baustellenbereich. A2 Berlin Richtung Hannover. Zwischen Kreuz Magdeburg und Bornstedt 9 Kilometer stockender Verkehr wegen Bergungsarbeiten. Die A2 Hannover Richtung Berlin ist zwischen Irxleben und Kreuz Magdeburg wegen Hitzeschäden gesperrt, dadurch 3 Kilometer Stau. Die Umleitung führt über die U63. A7 Hannover Richtung Hamburg zwischen Flehstedt und Marmsdorf, 4 Kilometer stockender Verkehr. Die A20 Kreuz Uckermark Richtung Lübeck ist zwischen Dummersdorf und Kreuz Rostock wegen Bauarbeiten bis Donnerstag ca. 16 Uhr gesperrt. Die A24 Hamburg Richtung Berlin ist zwischen Hagenow und Wöbelin wegen Bauarbeiten bis 16 Uhr gesperrt. Und die A281 Bremen Airport Stadt Richtung Neustädter Hafen ist zwischen Neustädter Hafen und Bremen Seehausen bis zum 12. Juli wegen Bauarbeiten gesperrt. Da wo es geht, eine gute Fahrt.
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6: Ja, Mahlzeit, wie wir im Norden ja auch sagen, finde ich klasse, dass wir auch die Mittagspause zusammen musikalisch miteinander verbringen. Einige sind in die Kantine, für alle anderen, die jetzt bei mir geblieben sind, habe ich mir mal einen Titel ausgesucht. Vielen Dank an die Musikredaktion, ich bin Carsten Gross und höre so gerne Dirk Busch. Ich ziehe den Bauch nicht mehr ein, klasse.

eigentlich ziemlich genial. Die Sehnsüchte eines Fans, der sie ja auch war, Marianne Rosenberg, mal in einen Song umzuschreiben. Ein echter Klassiker aus der Kultkiste. Herrlich. Sowas gibt's doch nur bei NDR Schlager. Mr. Paul McCartney. Solche Schätzchen hat ja auch immer mein Kollege Michael Turnau in Turnaus Musikbox für uns auf Lager. Jeden Samstag von 11 bis 12 Uhr. Und das Tollste ist, ganz viele von den Stars, die er spielt, hat er meist auch persönlich getroffen. Gilt auch für die nächsten. Tony Christie.

Ja, Wahnsinn. Der Patrick Lindner hat sich richtig festgesungen da oben in der ARD-Schlager-Hitparade. Platz 3 für den sympathischen Schlagerstar. Er ist die 5. Woche dabei. Das heißt, ja, bis morgen Mittag 12 Uhr könnten Sie, wenn Sie wollten, ihn dann nochmal reinwählen. Ich habe auch noch die Top 2 für Sie. Das sind Mara Kaiser. Sie ist die 3. Woche dabei. Und schon länger ganz oben platziert hat sich Nicole mit ihrer aktuellen Single Ich will mehr. 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Wir haben uns verlinkt mit den Kolleginnen und Kollegen vom Bayerischen Rundfunk. Dort wird ja die Sendung gemacht, produziert und ausgestrahlt. Wir übernehmen sie am Freitagabend ab 18 Uhr. Ja, und jetzt habe ich eigentlich ganz viel verraten. Sie müssen sich nur noch entscheiden.

0: Vielen Dank ein ums andere Mal, Danny Christian, einer unserer Fröhlichmacher im Programm bei NDR Schlager. Das war sein Top-Hit Rosamunde. Unser nächster Mann hier, der wirklich alles weiß, heißt Jochen Fischer.
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2: Nach Schüssen in einer Jugendeinrichtung in Stade sind gestern 6 Menschen ums Leben gekommen. Der mutmaßliche Täter wurde festgenommen.

0: Zwei Männer und vier Frauen waren Mitarbeitende der Jugendeinrichtung, teilte die Polizei mit. Die Ermittler sprachen am Abend von einer extrem kaltblütigen Gewalttat aus familiären Motiven. Es soll wohl um einen Sorgerechtsstreit gegangen sein. Ich habe vor der Sendung mit Albrecht Breitschow gesprochen, der vor Ort ist. Was, Albrecht, gibt es denn nun Neues bei diesen Ermittlungen?
1: Tja, die Polizei sagte mir gerade eben, dass die polizeilichen Maßnahmen rund um den Tatort größtenteils abgeschlossen sind. Jetzt geht das Ganze dann recht schnell an die Staatsanwaltschaft und die Staatsanwaltschaft wird sich natürlich mit dem 45-Jährigen besonders dann beschäftigen und das Verfahren eröffnen. Ansonsten ist Stade, das kann man wirklich so sagen, auch am Tag danach noch unter Schock. Der Tatort an der Dankerstraße weiträumig abgesperrt, aber einige Menschen haben dort Blumen hinterlegt, auch einige Kerzen flackern da. Also die Stadt ist wirklich noch völlig neben sich, das kann man so sagen.
0: Und wie sieht es mit der psychischen Belastung der Menschen aus, die in dieser Einrichtung gearbeitet haben?
1: Ja, das kann man schwerlich schätzen, wie es diesen Leuten geht, nicht nur denen, auch den polizeilichen Einsatzkräften, die gestern vor Ort gewesen sind, die den Einsatz, die den Tatort erst einmal absichern mussten, natürlich schon gesehen haben, was dort passiert ist. Die standen unter einem enormen Druck. Aber es waren natürlich auch viele Leute, die in der Dankerstraße wohnen oder in den darum liegenden Straßen und Gebieten, die unter Schock standen. Das Kriseninterventionsteam von den Johannitern, es waren Seelsorger, Psychologen vor Ort, die waren sehr präsent, die haben viel mit den Menschen gesprochen und mein Eindruck war, dass das Leben dort wirklich gestern auch auf der Straße stattfand. Die Leute mussten das irgendwie verarbeiten, das haben sie im Gespräch gemacht und sind damit natürlich noch lange nicht fertig. Bei der Polizei ist das Betreuungsangebot für vor allem die betroffenen Beamten natürlich erweitert worden und in Stade selber, da findet heute in der evangelischen Kirche von St. Wilhadi einen Trauergottesdienst statt ab 18 Uhr und dort sind, wie es heißt, eingeladen alle, die ihrer Erschütterung, ihrer Trauer und ihrer Anteilnahme Ausdruck geben möchten.
0: Und wie steht es denn generell, vor allem in Zukunft, um den Schutz von Mitarbeitenden in solchen Einrichtungen?
1: Ja, das ist tatsächlich eine sehr berechtigte Frage. Und wir wissen ja, dass es auch in ganz vielen anderen Einrichtungen und Behörden immer wieder zu solchen ähnlichen, das muss man ja sagen, nicht in diesem Ausmaß, aber wo es auch immer wieder zu Gewalt kommt, zu Gewaltandrohungen kommt. Das kann beim Sozialamt sein, wenn irgendwelche Leistungen gestrichen werden oder wo auch immer. Also diese Leute haben dann teilweise mit den Aggressionen der Menschen zu tun. Und das war in diesem Fall ja zumindest auch nicht von der Hand zu weisen, dass da vorher schon einiges über den mutmaßlichen Täter gewusst wurde. Deswegen sind ja eben 6 Leute bei diesem Gespräch erschienen. 3 übrigens aus der Zentrale in Hannover. Die wussten offensichtlich auch um die potenzielle Gefährlichkeit des 45-Jährigen. Aber es wurden eben keine weiteren Hilfsgesuche gestellt. Denn auch darüber habe ich mit der Polizei gesprochen, ob es irgendwie von Seiten dieser Kinder- und Jugendeinrichtung vorher irgendwelche Kontaktaufnahmen gegeben habe. Und das wurde verneint.
0: Informationen von Albrecht Breitschuh aus Stade. Heute findet wieder der soziale Tag statt. Bundesweit machen hunderte Schulen mit, darunter auch viele in Schleswig-Holstein. Die Idee dazu stammt vom Verein SchülerInnen helfen Leben in Neumünster. Für die Schülerinnen und Schüler ab 14 Jahren ist der Tag etwas ganz Besonderes, denn sie tauschen heute ihren Schulalltag gegen einen echten Job, alles für den guten Zweck. Wofür genau sich die jungen Menschen einsetzen, berichtet Thomas Fied-Dang.
2: Mit dem sozialen Tag unterstützen die Jugendlichen Gleichaltrige in Ländern, wo es Krieg gab oder noch gibt, unter anderem in der Ukraine, aber auch im Kosovo oder in Serbien. Laut den Organisatoren von SchülerInnen helfen Leben wird das Geld, das sie heute verdienen, nämlich dort an verschiedene Hilfsprojekte gespendet. Die Idee dahinter nahm vor mehr als 30 Jahren Gestalt an. Den ersten sozialen Tag in Schleswig-Holstein gab es dann 1998. Seitdem sind in Deutschland mehr als 35 Millionen Euro zusammengekommen. Positiver Nebeneffekt, für die Jugendlichen ist der Tag auch eine gute Möglichkeit, schon mal ins Berufsleben reinzuschnuppern. Zum Beispiel in der Uniklinik heute oder auch bei Maurerbetrieben oder in Eisdielen.

glaube, das war noch nicht mal das Beste von ihm, aber immerhin seine aktuelle Single. Wolfgang Ziegler hat sich sensationell, wie ich finde, zurückgemeldet. Eine ganz tolle Verneigung, eine Liebeserklärung an seine Frau Jeanette. Die sind seit 1994 verheiratet. Ich habe ihn mal getroffen hier in der Kantine. Da haben wir ein paar Spaghetti Bolognese zusammen gegessen, ohne zu kleckern. Und er sagt, ich bin total glücklich, auch mit unserem Sohn. Und das hat man ihm auch angesehen. Der ist mit 82 Jahren sowas von vital und topfit. Chapeau, so macht Älterwerden echt Spaß. Weiter so, Wolfgang Ziegler. Und wenn wir schon über Liebeserklärungen und die Chance von Schlagerstars sprechen, sich da persönlich und musikalisch zu verneigen, dann gehen wir mal ein paar Jahrzehnte zurück. Das konnten die auch schon. Paul Anka zum Beispiel mit seiner Liebeserklärung an Diana.

0: für viele der Schlager, der Klassiker schlechthin. Na klar, Bata Illitsch mit seiner Mikaela. Meine Kollegin Silke Liniewski, die begleitet Sie heute am Nachmittag hier bei NDR Schlager. Ich bin Carsten Gross, mache jetzt mal ein paar Tage Pause und dann freue ich mich schon auf unser gemeinsames Schlagerwochenende. Samstag und Sonntag mit den größten Hits von gestern und heute.
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0: Meine Kollegin Clivia Appeldorn erzählt uns heute mal von einem Kita-Kind, das nach einem regelrechten Pechtag statt abklatschen doch mal eine ganz warme und zärtliche Umarmung bräuchte.
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1: Um 13 Uhr mit Tarek Yusbaşı. In Berlin wird zur Stunde der neue Verfassungsschutzbericht vorgestellt. Bundesinnenminister Dobrindt und Verfassungsschutzchef Seelen erklären, wo der Inlandsnachrichtendienst Gefahren für Demokratie und Freiheit sieht, zum Beispiel durch extremistische Gruppen. Aus Berlin Markus Sambale.
2: Für Alexander Dobrindt, den Bundesinnenminister, ist klar, was die größte Bedrohung für unsere freiheitliche demokratische Grundordnung ist: der Rechtsextremismus. So formuliert es der CSU-Politiker im Vorwort des neuen Verfassungsschutzberichtes. Das Bundesamt für Verfassungsschutz rechnet inzwischen fast 60.000 Menschen in Deutschland der rechtsextremistischen Szene zu, unter ihnen viele AfD-Mitglieder. Innenminister Dobrindt warnt aber auch vor wachsenden Gefahren durch Linksextremisten, beispielsweise durch Brandanschläge auf die Stromversorgung, wie zuletzt in Berlin.
1: Nach den tödlichen Schüssen in einer Jugendhilfeeinrichtung im niedersächsischen Stade ermittelt die Polizei. Ob Haftbefehl gegen den mutmaßlichen Täter beantragt wird, entscheidet sich im Laufe des Tages. Aus Lüneburg, Albrecht Breitschuh.
3: Die Dankersstraße ist immer noch weiträumig abgesperrt. Einige Menschen haben Blumen in die Nähe des Tatorts gelegt. Auch ein paar Kerzen leuchten dort, wo gestern 6 Menschen starben. Nach bisherigen Erkenntnissen kaltblütig erschossen von einem 45-Jährigen, der nach der Tat von der Polizei auf seiner kurzen Flucht gestoppt wurde. Die Angehörigen der 6 Opfer seien inzwischen alle benachrichtigt worden, so eine Polizeisprecherin. 3 kommen aus Hannover, waren extra wegen der offensichtlich als schwierig erwarteten Gespräche nach Stade in die Kinder- und Jugendeinrichtung gekommen. Es ging vermutlich um einen Sorgerechtsstreit. Das 3 Monate alte Kind durfte dem Vernehmen nach zurück zur Mutter, aber nicht zum Vater. Eine vorherige Kontaktaufnahme der Einrichtung mit der Polizei gab es nicht. Heute Abend lädt die evangelische Kirche St. Wilhadi in Stade um 18 Uhr zu einer Andacht.
1: Einen Tag vor dem Ende des Tankrabatts hat das Bundeskartellamt seinen Jahresbericht vorgestellt. Die Behörde kritisiert in dem Bericht unter anderem, dass offenbar nicht die komplette Vergünstigung von knapp 17 Cent pro Liter bei den Verbrauchern angekommen ist. Aus Bonn, Jörg Sauerwein.
4: Kartellamtschef Andreas Mund bezeichnete eine Studie des Wirtschaftsinstitutes IFO als gar nicht schlecht. In der wurde errechnet, dass beim Diesel beispielsweise eher nur 12 Cent Steuerrabatt an die Verbraucher weitergegeben worden sein sollen. Positiv sehen die Wettbewerbshüter dagegen die neue 12-Uhr-Regel für Tankstellen. Die dürfen die Spritpreise seit April nur noch einmal am Tag anheben. Das habe zwar nicht zu niedrigeren Preisen geführt, aber das dutzendfache Auf und Ab sei beendet, denn im Durchschnitt gäbe es nur noch 5 Preisanpassungen am Tag.
1: Die Zahl der Arbeitslosen in Deutschland ist im Juni leicht gesunken. Sie lag bei 2,93 Millionen. Im Vergleich zum Mai war das ein Rückgang um 15.000. Die Chefin der Bundesagentur für Arbeit, Nahles, sagte, vor allem das verarbeitende Gewerbe und der Handel litten unter der derzeitigen Konjunkturschwäche. Sie hofft, dass die Bundesregierung gegensteuert. Morgen wollen die Spitzen von Union und SPD über ein Reformpaket verhandeln, das auch der Konjunktur Schub verleihen soll. Dabei geht es um Steuern, Arbeitszeiten, stabile Sozialbeiträge und Bürokratieabbau. In Neumünster kämpft die Feuerwehr gegen einen Großbrand in einer Lagerhalle. Bis zu 300 Kräfte sind an den Löscharbeiten beteiligt. 4 Menschen mussten nach Angaben der Feuerwehr mit Rauchgasvergiftungen ins Krankenhaus gebracht werden. Die Halle ist 200 mal 200 Meter groß. In dem Gebäude wurden laut Polizei Akkus für E-Scooter gelagert. Die Ursache ist noch unklar. Aufgrund des Einsatzes ist die Bahnstrecke zwischen Hamburg und Neumünster derzeit gesperrt. Die deutsche Fußballnationalmannschaft ist bei der Weltmeisterschaft schon im 16. Finale ausgeschieden. Gegen Paraguay war nach dem 3:4 im Elfmeterschießen Endstation. Aus dem ARD-WM-Team Michael Küster.
5: Fassungslos und geschockt sind die deutschen Spieler nach dem verlorenen Elfmeterschießen gegen Paraguay vom Platz getrottet. Nach der Verlängerung stand es 1:1. Mehr als der Treffer von Kai Havertz wollte dem DFB-Team nicht gelingen. Bundestrainer Julian Nagelsmann hat gesagt, dass er gerne weitermachen möchte, wenn der DFB das auch wolle. Deutschland verpasst nach dem erneut frühen Turnier aus zum 3. Mal hintereinander das WM-Achtelfinale. Auch die Niederlande müssen die Koffer packen. Oranje verlor ebenfalls nach Elfmeterschießen gegen Marokko. Weitergekommen ist schon am frühen Abend Brasilien nach einem 2:1 über Japan.
1: Das waren die Nachrichten. Das Wetter in Norddeutschland, gebietsweise freundlich, oft trocken, ein paar Schauer und Gewitter, 21 bis 28 Grad. Morgen trockene Phasen, teils kräftige Schauer und Gewitter, 21 bis 25 Grad. Und am Donnerstag anfangs heiter, später Regen, dann bei 20 bis 25 Grad. Es ist 13.05 Uhr.
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1: Zunächst mit einer Gefahrenmeldung in Neumünster. Im Stadtteil Wittorf kommt es aufgrund des Brandes einer Lagerhalle zu einer massiven Rauchentwicklung. In der Lagerhalle befinden sich Akkus und E-Scooter. Schließen Sie Fenster und Türen und schalten Sie Lüftungen und Klimaanlagen ab. Dies betrifft aufgrund der starken Rauchentwicklung auch die Bewohner im Bereich Aukrug, Wasbeck, Padenstedt, Ehndorf und Arbsdorf. Bitte meiden Sie das betroffene Gebiet. Weiter mit Stau oder stockendem Verkehr ab 5 Kilometer. A1 Lübeck Richtung Hamburg zwischen Hamburg-Oehlendorf und Norderelbbrücke 5 Kilometer. A1 Hamburg Richtung Osnabrück zwischen Bremer Kreuz und Hemelingen ebenfalls 5 Kilometer stockender Verkehr. A1 Osnabrück Richtung Bremen zwischen Dreieck Stur und Bremen-Hemelingen 7 Kilometer Stau. Dort steht ein defekter LKW im Baustellenbereich. A2 Berlin Richtung Hannover zwischen Kreuz Magdeburg und Bornstedt stockt es auf 9 Kilometer. A2 Hannover Richtung Dortmund zwischen Dreieck Hannover West und Wunstorf-Lute 6 Kilometer stockender Verkehr. Die A2 Dortmund Richtung Hannover ist zwischen Bad Eilsen und Rehren wegen Löscharbeiten gesperrt. Dadurch staut es sich. Die Umleitung führt über die U3. Die A2 Hannover Richtung Berlin ist zwischen Irxleben und Kreuz Magdeburg wegen Hitzeschäden gesperrt. Dadurch Stau. Die Umleitung führt über die U63. Die A20 Kreuz Uckermark Richtung Lübeck ist zwischen Dummersdorf und Kreuz Rostock wegen Bauarbeiten bis Donnerstag ca. 16 Uhr gesperrt. Die A24 Hamburg Richtung Berlin ist zwischen Hagenow und Wörbelin wegen Bauarbeiten bis 16 Uhr gesperrt. Und die A281 Bremen Airport Stadt Richtung Neustädter Hafen ist zwischen Neustädter Hafen und Bremen-Seehausen bis zum 12. Juli wegen Bauarbeiten gesperrt. Viel Geduld und eine gute Fahrt.
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7: Guten Tag. Hier ist Silke Liniewski. Ich wünsche Ihnen einen wunderschönen Dienstagnachmittag.

Gib mir mehr davon gibt's hier bei NDR Schlager im Norden zu Hause. Und ich kann Ihnen versprechen, von einem kann ich Ihnen noch viel, viel, viel, viel mehr geben. Und das ist gute Musik und richtig schöne Schlager. Davon habe ich nämlich den ganzen Nachmittag was vorbereitet. Und ja, also wenn Sie Lust haben, ich habe große Lust drauf und bin für Sie hier. Wir machen uns einen schönen Sommernachmittag gemeinsam mit ganz vielen Schlagern.

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In der Schlager, die Beatles sind das mit When I'm 64 und der Titel hat ja schon so ein paar Tage auf dem Buckel und jetzt habe ich was ganz Neues für Sie. Kavila mit Danke für jede Sekunde, das ist Popschlager von einer jungen, frischen Künstlerin und genau so ist es ja bei uns zusammengewürfelt, also nicht gewürfelt, das klingt so beliebig, sondern richtig schön vom Feinsten zusammengestellt. Die Musik, die wir schon lange mögen und neue aktuelle Musik. Hier ist Kavila mit Danke für jede Sekunde.

Ibo mit Ibiza hier bei In der Schlager im Nordenshaus. Das war mein Ohrwurm am Wochenende, weil ich bei dem Wetter die ganze Zeit gedacht habe, es ist einfach nur wie auf Ibiza. Es ist wie im Urlaub. Und das hat dann schon wieder richtig gute Laune gemacht. Und ich hoffe, Sie haben gute Laune bei diesem schönen Sommerwetter jetzt mit uns und mit In der Schlager.

0: NDR Schlager um 13:30 bei uns. Zeit für eine kleine Zeitreise mit Carsten Thiele ins Jahr 1981.
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3: 30. Juni. Das wird ein Fernsehabend, den es so noch nicht gab. Endlich mal kein deutscher Fernsehmief. Nein, heute geht es um Geld und Macht, um Sex und Intrigen und um das Geschäft mit Öl. Das ist Dallas.
4: Was ich tue, ist nicht immer richtig. Aber es geschieht im Interesse unserer Familie. Und dass man sich manchmal die Hände schmutzig macht, gehört dazu. Mein Daddy hat die Firma aufgebaut und ich werde alles Notwendige tun, um sie zu erhalten.
3: Im Mittelpunkt der Serie steht der Ölbaron J.R. Ewing. Als Hausherr der South Fork Ranch schreckt er vor nichts zurück. Er hat Sexaffären und ist immer wieder in dubiose Geschäfte verwickelt.
4: Es gibt immer Wege, etwas verschwinden zu lassen. Was immer es kostet, wen immer Sie kaufen müssen, ich stehe dafür ein. Wenn alles gelaufen ist, hätten Sie ein Schweizer Bankguthaben, etwas so groß wie unsere Staatsverschuldung.
3: J.R.'s Bruder Bobby versucht, die Firma als anständiger Geschäftsmann zu leiten. Dann ist da noch die Mutter der Ewing-Brüder, die sanfte Miss Ellie. Und natürlich Sue Ellen, die Ehefrau von J.R., die ihren Kummer in Alkohol ertränkt und in Affären, wenn auch deutlich weniger als ihr Mann.
5: Glaub mir doch, ich bin ihm einige Male begegnet. Rein zufällig.
4: Bist du das nicht zwischen den Laken?
5: Ich habe kein Verhältnis mit ihm.
4: Und diese Fotos? Sind sie ein Produkt meiner Einbildung?
3: Heute vor 45 Jahren startet in Deutschland die Serie Dallas. Immer dienstags um 21.45 Uhr im Spätprogramm. Denn die Fernsehmacher denken, dass die Serie eigentlich zu heftig ist für das deutsche Publikum. Der Rest ist Geschichte.

Am Wochenende gab es den großen Schlagerboom. Kerstin Ott war auch mit dabei und stand mit diesem Titel auf der Bühne und hat eine ganz besondere Stimmung erzeugt. Jetzt ist sie hier bei uns damit bei NDR Schlager. 1000 Mal Nein. Hier ist Kerstin Ott.

Peter Alexander wäre heute 100 Jahre alt geworden. Einer seiner größten Hits ist Die kleine Kneipe. Und das Original kommt aus den Niederlanden. Pierre Cartner hat das Lied 1975 geschrieben und gesungen. Und Pierre Cartner kennen wir natürlich als Vater Abraham. Und wir haben jetzt den Titel von ihm hier gesungen.

0: Das kleine Café am Hafen, so hieß das Original, das dann bei Peter Alexander zur kleinen Kneipe geworden ist. Peter Alexander wäre heute 100 geworden und dementsprechend erinnern wir an ihn. Pierre Kartner war das gerade, alias Pfarrer Abraham, mit dem Originaltitel, den er geschrieben und gesungen hat. Und das sagt Pfarrer Abraham über Peter Alexander.
1: Wir haben uns persönlich leider nie getroffen, aber als ich das erste Album mit seinen Liedern, die ich mir geborgt habe, wie der Name schon sagt, hat er mir Glück gewünscht mit einer Autogrammkarte und hat draufgeschrieben, alles Gute fürs Album, obwohl ich seine Lieder gesungen habe. Würde ich nie machen. Wenn jemand meine Lieder singt, gratuliere ich dem nicht. So war der Peter Alexander.
0: Ja, so war Peter Alexander. Und wir haben jetzt Andy Borg für Sie mit dem Peter Alexander-Hit Komm und bedien dich bei mir.

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1: Um 14 Uhr mit Tarek Yusbashi. Bundesinnenminister Dobrindt hat vor einem Erstarken des Extremismus in Deutschland gewarnt. Die Gegner der Bundesrepublik kämen von allen Seiten und bedrohten unsere freiheitliche Grundordnung in vielfältiger Weise, sagte Dobrindt bei der Vorstellung des Verfassungsschutzberichts 2025.
2: Deutschland steht unter Druck. Die Gegner unserer freiheitlich-demokratischen Grundordnung, sie kommen von außen und von innen. Sie agieren analog und digital. Die größte Bedrohung, die geht dabei von Russland aktuell aus. Wir stellen fest, dass russische Dienste Sabotageakte oder Spionageaktivitäten durchführen. In Anbetracht der Situation sind wir der Überzeugung, dass wir weiter aufrüsten müssen, um unsere Fähigkeiten zu stärken, sowohl in der Technik als auch im Bereich der Ermittlungsbefugnisse.
1: Innenminister Dobrindt. Nach den tödlichen Schüssen auf 6 Menschen in Stade laufen die Ermittlungen. 4 Frauen und 2 Männer wurden gestern in einer Jugendhilfeeinrichtung erschossen. Die Polizei hat den mutmaßlichen Täter festgenommen. Zum Stand der Ermittlungen Inken Henkel aus der NDR-Nachrichtenredaktion.
3: Auslöser für die Tat war möglicherweise ein Sorgerechtsstreit. Der 45-jährige Tatverdächtige hatte einen Termin in der Mutter-Kind-Einrichtung wegen des Sorgerechts für seine 3 Monate alte Tochter. Ob ein Haftbefehl gegen ihn beantragt wird, entscheidet sich im Laufe des Tages, je nachdem, was die Ermittlungen der Polizei für Erkenntnisse bringen. Nach Angaben der Behörden ist der Mann in Deutschland geboren und hat türkische Wurzeln. Fragen wirft auch die Tatwaffe auf. Aus ermittlungstaktischen Gründen hat die Polizei noch nicht gesagt, um welche Art von Waffe es sich handelte und wie der mutmaßliche Täter an sie herankam. Eine Erlaubnis zum Besitz von Waffen hatte er nach Angaben der Behörden nicht. Heute Abend findet in Stade eine Andacht zur Erinnerung an die Opfer statt.
1: Nach 2 Monaten läuft heute der sogenannte Tankrabatt aus. Ab morgen wird der Preis für Benzin und Diesel dann vermutlich deutlich steigen, weil wieder die alte höhere Steuer gilt. Inklusive Mehrwertsteuer macht das knapp 17 Cent pro Liter aus. Der Tankstellenverband BFT erwartet, dass die höheren Preise erst ab morgen Mittag sichtbar werden. Bundesbauministerin Huberts hat das neue Förderprogramm Gewerbe zu Wohnen vorgestellt. Das Ziel ist, Wohnraum in ungenutzten Gewerbeimmobilien zu schaffen. Start ist morgen. Aus Berlin, Oliver Neuroth.
4: Wer eine Gewerbeimmobilie besitzt, die nicht genutzt wird, kann Geld vom Staat bekommen, wenn in dem Gebäude Wohnungen entstehen. Der Staat übernimmt bis zu 30% der Umbaukosten, maximal 30.000 Euro pro neuer Wohneinheit. Eine Bedingung, es muss energetisch umgebaut werden, bestimmte Effizienzstandards gelten. Die Bundesregierung will mit dem Programm erreichen, dass zusätzlicher Wohnraum entsteht, ohne dass neu gebaut werden muss. Bestehende Gebäude umzubauen spart CO2. Außerdem ist das Ganze ein Schritt gegen den Leerstand in vielen Innenstädten.
1: Die Bundesnetzagentur lässt mehr Konkurrenz im deutschen Bahnfernverkehr zu. Sie erleichtert damit auch den Einstieg des italienischen Betreibers Italo in der Bundesrepublik. Der Präsident der Behörde Müller sagte, für Bahnkunden bedeutet Wettbewerb bessere Qualität und niedrigere Preise. Bahnrivalen wie Italo oder Flixtrain müssten viel Geld in neue Fahrzeuge investieren, hätten bisher aber nicht verlässlich abschätzen können, ob sie auf der Schiene genug Nutzungsrechte bekämen. Die Netzagentur wolle mehr Sicherheit für massive Investitionen in neue Züge und Angebote schaffen, so Müller. Fußball-Bundestrainer Nagelsmann stehe trotz des deutschen Scheiterns bei der WM weiter als Nationalcoach bereit. Das sagte Nagelsmann auf einer Pressekonferenz nach der Niederlage im 16. Finale gegen Paraguay. Aus dem ARD-WM-Team Michael Küster.
5: Wie versteinert ist Julian Nagelsmann in den Trainersessel versunken, sein Gesicht tief in den Händen vergraben. Zuvor hatte seine Mannschaft das Elfmeterschießen gegen Außenseiter Paraguay verloren, auch weil Havertz, Woltemade und Tah ihre Elfmeter jeweils vergeben haben. Nach 120 Minuten stand es 1:1. Deutschland verpasst damit zum dritten Mal in Folge die Runde der letzten 16 und muss die Heimreise antreten. Ausgeschieden sind auch die Niederlande, die am frühen Morgen ebenfalls nach Elfmeterschießen gegen Marokko den Kürzeren gezogen haben. Schon am Abend hat Brasilien das Ticket fürs Achtelfinale gelöst, wenn auch sehr spät, mit 2:1 gegen Japan.
1: Das waren die Nachrichten. Das Wetter in Norddeutschland, gebietsweise freundlich, oft trocken, ein paar Schauer und Gewitter, 21 bis 28 Grad. Und morgen trockene Phasen, teils kräftige Schauer und Gewitter bei Höchstwerten von 21 bis 25 Grad. Es ist 14.05 Uhr.
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1: Mit einer Gefahrenmeldung in Neumünster im Stadtteil Wittorf kommt es aufgrund des Brandes einer Lagerhalle zu einer massiven Rauchentwicklung. In der Lagerhalle befinden sich Akkus und E-Scooter. Schließen Sie Fenster und Türen und schalten Sie Lüftungen und Klimaanlagen ab. Dies betrifft aufgrund der starken Rauchentwicklung auch die Bewohner im Bereich Aukrug, Wasbeck, Padenstedt, Endorf und Arbsdorf. Bitte meiden Sie das betroffene Gebiet. Weiter mit Stau oder stockendem Verkehr ab 5 Kilometer Länge. A1 Hamburg Richtung Osnabrück, zwischen Bremer Kreuz und Hemelingen 5 Kilometer Stau. A1 Osnabrück Richtung Bremen, zwischen Dreieck Stur und Bremen-Hemelingen 8 Kilometer Stau. Dort steht ein defekter LKW im Baustellenbereich. A2 Berlin Richtung Hannover, zwischen Kreuz Magdeburg und Eilsleben 8 Kilometer stockender Verkehr wegen Bauarbeiten. A2 Berlin Richtung Hannover zwischen Peine Ost und Hämelerwald 6 Kilometer stockender Verkehr. A2 Hannover Richtung Dortmund zwischen Dreieck Hannover West und Wunstorf-Lute 8 Kilometer stockender Verkehr. Die A2 Dortmund Richtung Hannover ist zwischen Bad Eilsen und Rehren wegen Löscharbeiten gesperrt, dadurch 8 Kilometer Stau. Die Umleitung führt über die U3. Die A2 Hannover Richtung Berlin ist zwischen Irxleben und Kreuz Magdeburg wegen Hitzeschäden gesperrt. Die Umleitung führt über die U63. A7 Kassel Richtung Hannover zwischen Derneburg-Salzgitter und Hildesheim-Drispenstedt 6 Kilometer Stau. Die A11 Kreuz Uckermark Richtung Stettin ist zwischen Penkun und Grenzübergang Pommellen wegen Straßenschäden bis Donnerstag ca. 12 Uhr gesperrt. Die A20 Kreuz Uckermark Richtung Lübeck ist zwischen Dummersdorf und Kreuz Rostock wegen Bauarbeiten bis Donnerstag ca. 16 Uhr gesperrt. Die A24 Hamburg Richtung Berlin ist zwischen Hagenow und Wörbelin wegen Bauarbeiten bis 16 Uhr gesperrt. Und die A281 Bremen Airport Stadt Richtung Neustädter Hafen ist zwischen Neustädter Hafen und Bremen Seehausen bis zum 12. Juli wegen Bauarbeiten gesperrt. Das war's. Allen unterwegs eine gute Fahrt.
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6: Guten Tag. Mit Silke Linjewski. Schön, dass Sie da sind.

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1: Auch heute gibt's wieder Ihre Wünsche und Ihre Grüße. Und heute ist ja bei uns ein ganz besonderer Tag, weil Peter Alexander heute 100 geworden wäre. Und das wissen nicht nur wir, das wissen auch Sie.
2: Hallo, hier ist Jürgen Pulz aus Bente in der Region Hannover. Am 30. Juni würde Peter Alexander seinen 100. Geburtstag feiern, 2 Tage früher meine Mutter, die ihn sehr verehrt hat. Als Erinnerung an die beiden wünsche ich mir den Titel An der Himmelstür und grüße alle Schlagerfans, besonders der Facebook-Gruppe. Vielen Dank.
1: Und bei uns gibt's jetzt natürlich Peter Alexander mit An der Himmelstür.

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Peter Alexander zum Gedenken an seinem 100. Geburtstag, der heute gewesen wäre. Engelbert Briem aus Düren hat uns geschrieben, er wünscht sich den Titel zum 81. Geburtstag seiner Frau und er wünscht sich, Benny Neimann, dann rufe ich wieder deinen Namen.

So klingen Ihre Wünsche hier bei uns am Nachmittag. Und wenn Sie Wünsche haben, wenn Sie Grüße haben und andere Menschen damit gerne glücklich machen möchten, dann möchten wir natürlich gerne dabei sein und Ihre Grüße weiterleiten übers Radio. Also melden Sie sich gerne bei uns per Post an NDR Schlager. Das gibt's nur einmal. Ruder von Bennigsten Ufer 22 in 30169 Hannover. Oder Sie füllen das Formular auf unserer Webseite aus. Das geht über www.ndr.de/schlager. Oder Sie rufen uns an auf unserem Anrufbeantworter. Ist kostenfrei die Leitung die ganze Zeit für Sie geschaltet, für Sie und Ihre Musikwünsche auf der 08000 40 40 30.

0: 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Bei uns geht's jetzt ab ins Plattdeutsche zum Wort Stuhn.
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Ist für Sie mal ein Lied gesungen worden, so ganz persönlich? Oder gibt es vielleicht ein Lied, das Ihren Namen enthält? Das ist ja dann auch immer so ein ganz persönliches Lied. Egal, worum es da geht, es ist ja irgendwie, gehört das dann trotzdem ein bisschen zu einem, oder? Es gibt ja ganz, ganz viele Titel, die mit Namen versehen sind. Frauennamen, Männernamen. Aber ich würde sagen, ich glaube, es gibt überproportional viele Frauennamen. Und so einen habe ich jetzt von Udo Jürgens, Mathilda, Mathilda.

Claudia Jung ist das bei NDR Schlager im Norden zu Hause. Wir mussten nicht auf sie verzichten, aber die Bühne musste auf Claudia Jung verzichten eine ganze Weile. Lang nach dem Tod ihres Mannes, der sehr überraschend kam, hat Claudia Jung erstmal eine ganze Weile gebraucht. Am vergangenen Wochenende ist sie das erste Mal wieder aufgetreten bei Florian Silbereisen, hat gesagt, das war jetzt ein wichtiger erster Schritt und jetzt wird so langsam, aber sicher wieder in Richtung Normalität gehen, aber wirklich langsam mit einem Auftritt nach dem anderen, bevor sie wieder auf sowas wie eine Konzerttournee geht.

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1: Um 15 Uhr. Mit Martin Wilhelmi. Nach den tödlichen Schüssen auf 6 Menschen in Stade laufen die Ermittlungen. 4 Frauen und 2 Männer wurden gestern in einer Jugendhilfeeinrichtung erschossen. Die Polizei hat den mutmaßlichen Täter festgenommen. Zum Stand der Ermittlungen Inken Henkel aus der NDR Nachrichtenredaktion.
2: Auslöser für die Tat war möglicherweise ein Sorgerechtsstreit. Der 45-jährige Tatverdächtige hatte einen Termin in der Mutter-Kind-Einrichtung wegen des Sorgerechts für seine 3 Monate alte Tochter. Ob ein Haftbefehl gegen ihn beantragt wird, entscheidet sich im Laufe des Tages, je nachdem, was die Ermittlungen der Polizei für Erkenntnisse bringen. Nach Angaben der Behörden ist der Mann in Deutschland geboren und hat türkische Wurzeln. Fragen wirft auch die Tatwaffe auf. Aus ermittlungstaktischen Gründen hat die Polizei noch nicht gesagt, um welche Art von Waffe es sich handelte und wie der mutmaßliche Täter an sie herankam. Eine Erlaubnis zum Besitz von Waffen hatte er nach Angaben der Behörden nicht. Heute Abend findet in Stade eine Andacht zur Erinnerung an die Opfer statt.
1: In Deutschland steigt die Zahl politischer Extremisten. Das geht aus dem Verfassungsschutzbericht 2025 hervor, den Innenminister Dobrindt heute vorgestellt hat. Das größte Problem ist nach wie vor Gewalt von rechts, wie unser Hauptstadtkorrespondent Philipp Eckstein berichtet.
3: Der Bundesinnenminister Alexander Dobrindt widmet sich dem auch extra im Vorwort zu diesem Bericht nochmal und sagt, die größte Bedrohung für unsere freiheitliche demokratische Grundordnung bleibt der Rechtsextremismus. Und wenn man einmal auf das rechtsextreme Personenpotenzial schaut, so nennt es der Verfassungsschutz immer, dann ist das angestiegen von rund 50.000 auf jetzt knapp 59.000, gut 15.500 davon gewaltorientiert und gewaltbereit. Und das ist auf jeden Fall einer der Schwerpunkte auch dieses Jahr wieder im Bericht.
1: Bundesbauministerin Huberts hat das Förderprogramm Gewerbe zu Wohnen vorgestellt. Ihr Ministerium stellt 300 Millionen Euro bereit, um Anreize zu schaffen, damit Vermieter von leerstehenden Gewerbeimmobilien diese in Wohnungen umwandeln. Aus Berlin Dagmar Pepping.
4: Pro Wohneinheit ist ein Zuschuss von 30.000 Euro möglich. Das Förderprogramm des Bundes könnte rechnerisch also für mindestens 10.000 zusätzliche Wohnungen in Deutschland sorgen. Die Anträge auf den Zuschuss können Interessierte ab dem 1. Juli auf der Internetseite der KfW, der Kreditanstalt für Wiederaufbau, stellen. Mit dem nötigen Bescheid soll es dann möglichst schnell gehen, kündigt die Bauministerin an. Wichtig dabei, der Zuschuss ist daran geknüpft, dass die sanierten Gebäude energetisch weiterentwickelt werden. Beispielsweise bei der Heizung oder Wärmedämmung. Das Geld für das Förderprogramm Gewerbe zu Wohnen stammt aus dem Sondervermögen Infrastruktur und Klimaneutralität.
1: Tourismusunternehmen in Norddeutschland rechnen mit schlechteren Geschäften in der Sommersaison. Das geht aus dem Konjunkturreport Tourismuswirtschaft der IHK Nord aus Hamburg hervor. Befragt wurden mehr als 320 Unternehmen aus dem Gastgewerbe und der Reisebranche. Unter den norddeutschen Reisebüros und Reiseveranstaltern erwartet mehr als jedes zweite Unternehmen, dass sich die Geschäfte ungünstig entwickeln. Vor einem Jahr äußerte dagegen weniger als ein Viertel der Unternehmen diese Sorge. Als Risiko wurden am häufigsten die Energie- und Rohstoffpreise genannt. Befürchtet wird offenbar, dass Urlauber lange Fahrten an die Nord- und Ostsee scheuen, wenn Benzin- und Dieselpreise hoch sind. Die Fußball-Weltmeisterschaft geht ohne Deutschland weiter. Die DFB-11 ist im 16. Finale überraschend an Paraguay gescheitert. Nur kurze Zeit nach dem Debakel haben auch einige Spieler ihre Entscheidungen getroffen, was die DFB-Auswahl betrifft, wie Michael Küster aus dem ARD-WM-Team berichtet.
5: Der erste war Torwart Manuel Neuer. Er hat direkt nach dem Schlusspfiff gesagt, das war's jetzt endgültig in der DFB-Auswahl. Das 128. Länderspiel war gleichzeitig auch sein letztes. Im Elfmeterschießen hat er zumindest noch mal einen Schuss halten können. Weitermachen will definitiv Joshua Kimmich. Für den Kapitän komme ein Rücktritt überhaupt nicht in Frage. Der Bayern-Spieler hat gesagt, aufgeben werde er niemals. Ja, und wie es mit Trainer Julian Nagelsmann weitergeht, das muss man wirklich sehen. Er selber würde gerne bleiben. Er hat ja ohnehin noch 2 Jahre Vertrag. Aber darin gibt's offenbar eine Ausstiegsklausel. Für 7 bis 8 Millionen Euro könnte er dem Vernehmen nach den DFB verlassen, wenn er wieder zum Beispiel als Vereinstrainer arbeiten wolle.
1: Das waren die Nachrichten. Das Wetter in Norddeutschland, gebietsweise freundlich, häufig trocken, einige Schauer und Gewitter möglich, die Temperaturen 21 bis 28 Grad. Nachts einige Schauer und Gewitter, häufiger auch trocken, Tiefstwerte 17 bis 13 Grad. Morgen dann trockene Phasen, teils kräftige Schauer und Gewitter, Höchstwerte 21 bis 25 Grad. Am Donnerstag anfangs heiter, später Regen 20 bis 25, am Freitag 19 bis 24 Grad. Die Zeit, es ist 15.05 Uhr.
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1: Mit Stau und stockendem Verkehr ab 5 Kilometern einiges los an diesem Dienstagnachmittag. A1 Hamburg Richtung Osnabrück zwischen Bremer Kreuz und Hemelingen 5 Kilometer Stau. A1 Osnabrück Richtung Bremen zwischen Dreieck Stur und Bremen-Hemelingen 8 Kilometer Stau. Dort steht ein defekter LKW im Bereich der Baustelle dort. A2 Berlin Richtung Hannover zwischen Peine Ost und Hämeler Wald stockt es auf 6 Kilometern. A2 Hannover Richtung Dortmund zwischen Hannover-Langenhagen und Wunsdorf-Lute 10 Kilometer stockend. Die A2 Dortmund Richtung Hannover, Gegenrichtung also, ist zwischen Bad Eilsen und Rehren vorübergehend gesperrt. Es laufen Löscharbeiten. Ein Stau hat sich gebildet, 6 Kilometer lang ab Veltheim. Die Umleitung führt über die U3. Nochmal die A2, jetzt Hannover Richtung Berlin. Zwischen Irxleben und Kreuz Magdeburg, Sperrung wegen Hitzeschäden. Ein Stau hat sich gebildet. Umfahren Sie ihn über die Umleitung U63. Dann A7, Flensburg Richtung Hamburg, zwischen Dreieck Hamburg Nordwest und Bahrenfeld stockt es auf 5 Kilometern. Die A11, Kreuz Uckermark Richtung Stettin, ist zwischen Penkun und Grenzübergang Pomellen wegen Straßenschäden bis Donnerstag ca. 12 Uhr mittags gesperrt. Die A20, Kreuz Uckermark Richtung Lübeck, ist zwischen Dummersdorf und Kreuz Rostock wegen Bauarbeiten bis Donnerstagnachmittag ca. 16 Uhr gesperrt. Die A24, Hamburg Richtung Berlin, ist zwischen Hagenow und Wörbelin wegen Bauarbeiten bis 16 Uhr gesperrt. Heute Nachmittag, also noch eine knappe Stunde. Die A281, Bremen Airport Stadt Richtung Neustädter Hafen, ist zwischen Neustädter Hafen und Bremen-Seehausen gesperrt wegen Bauarbeiten, die bis zum 12. Juli voraussichtlich dauern. Und zum Schluss dieser Hinweis für Neumünster. Im Stadtteil Wittorf kommt es aufgrund eines Brandes in der Lagerhalle zu einer massiven Rauchentwicklung. In der Lagerhalle befinden sich Akkus und E-Scooter. Schließen Sie Fenster und Türen und schalten Sie Lüftungen und Klimaanlagen ein. Dies betrifft aufgrund der starken Rauchentwicklung ebenfalls die Bewohner im Bereich Aukrug, Wasbek, Padenstedt, Ehndorf und Arbsdorf. Bitte meiden Sie das betroffene Gebiet. Zurück auf die Straßen, dort wünschen wir sichere und gute Fahrt.
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6: Guten Tag. Ich wünsche Ihnen einen richtig schönen Nachmittag. Hier ist Silke Liniewski.

Nicole ist das bei NDR Schlager mit Lass mich nicht allein aus dem Jahr 1986. Und ich finde, es klingt, als könnte der gerade rausgekommen sein, dieser Titel. Und ist immer noch ein richtig schöner Hit. Hier bei NDR Schlager im Nordenshaus.

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André Busse ist das. Der Mann macht ganz viel Musik für andere und ist auch richtig gut, wenn er die Musik für sich selber macht. Das war sein aktueller Hit. Ich habe es dir doch gesagt. Hierbei in der Schlager im Norden zu Hause.

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Manchmal ist es vermeintlich so einfach, einen Titel zu nehmen, der schon wirklich seit Jahren richtig, richtig gut funktioniert und den nochmal neu zu machen und den vielleicht nochmal auf eine andere Art und Weise so richtig schön zu machen, so dass er auch wieder richtig ordentlich erfolgreich wird. Das ist nicht immer eine Garantie, aber es ist zumindest schon mal eine richtig gute Idee. Joey Heindle hat genau das gemacht und umgesetzt. Words hat er sich geschnappt, den Titel, und daraus zu gemacht, schwer zu erklären, und ist damit ganz weit vorne in den Charts gelandet. Hier ist er jetzt bei uns. 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

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Wir feiern heute den 100. Geburtstag von Peter Alexander. Er hatte unzählige Hits, es gibt aber auch wirklich wunderschöne Duette von ihm. Mit Mireille Mathieu hat er Goodbye My Love, Verzeih My Love gesungen. Die beiden haben aber noch weitere Lieder zusammen aufgenommen. Hier kommt jetzt einer der weniger bekannten Titel, Träume sterben nie.

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1: Um 16 Uhr mit Martin Wilhelmi. Nach den tödlichen Schüssen auf 6 Menschen in Stade laufen die Ermittlungen. 4 Frauen und 2 Männer wurden gestern in einer Jugendhilfeeinrichtung erschossen. Die Polizei hat den mutmaßlichen Täter festgenommen. Zum Stand der Ermittlungen Inken Henkel aus der NDR Nachrichtenredaktion.
2: Auslöser für die Tat war möglicherweise ein Sorgerechtsstreit. Der 45-jährige Tatverdächtige hatte einen Termin in der Mutter-Kind-Einrichtung wegen des Sorgerechts für seine 3 Monate alte Tochter. Ob ein Haftbefehl gegen ihn beantragt wird, entscheidet sich im Laufe des Tages, je nachdem, was die Ermittlungen der Polizei für Erkenntnisse bringen. Nach Angaben der Behörden ist der Mann in Deutschland geboren und hat türkische Wurzeln. Fragen wirft auch die Tatwaffe auf. Aus ermittlungstaktischen Gründen hat die Polizei noch nicht gesagt, um welche Art von Waffe es sich handelte und wie der mutmaßliche Täter an sie herankam. Eine Erlaubnis zum Besitz von Waffen hatte er nach Angaben der Behörden nicht. Heute Abend findet in Stade eine Andacht zur Erinnerung an die Opfer statt.
1: Die Zahl der politischen Extremisten in Deutschland steigt. Das Bundesamt für Verfassungsschutz zählte im vergangenen Jahr knapp 60.000 Menschen, die zur rechten Szene gehören, etwa 8.500 Personen mehr als noch 2024. Rechtsextremisten nehmen laut aktuellem Verfassungsschutzbericht den größten Anteil der politischen Extremisten ein. Wie sich dadurch der Antisemitismus in Deutschland entwickelt hat, fasst aus Berlin Markus Sambale zusammen.
3: Der Hass auf Jüdinnen und Juden, Drohungen und Gewalt, das ist was, was Extremisten von rechts und links und auch Islamisten vielfach verbindet. Der Antisemitismus kennt keine ideologische Grenze, so steht's wörtlich im Verfassungsschutzbericht. Antisemitische Hetze habe in sozialen Medien und in extremistischen Netzwerken erschreckende Ausmaße angenommen, sagt Innenminister Dobrindt. Aber auch auf den Straßen spüre man das, sagt der Innenminister. Er verweist da auf die Messerattacke am Berliner Holocaust-Mahnmal im vergangenen Jahr, aber auch auf Festnahmen mutmaßlicher Hamas-Mitglieder, die Terroranschläge geplant haben sollen.
1: Einen Tag vor dem Ende des Tankrabatts hat das Bundeskartellamt seinen Jahresbericht vorgestellt. Die Behörde kritisiert in dem Bericht unter anderem, dass offenbar nicht die komplette Vergünstigung von knapp 17 Cent pro Liter bei den Verbrauchern angekommen ist. Aus Bonn, Jörg Sauerwein.
4: Kartellamtschef Andreas Mund bezeichnete eine Studie des Wirtschaftsinstitutes IFO als gar nicht schlecht. In der wurde errechnet, dass beim Diesel beispielsweise eher nur 12 Cent Steuerrabatt an die Verbraucher weitergegeben worden sein sollen. Positiv sehen die Wettbewerbshüter dagegen die neue 12-Uhr-Regel für Tankstellen. Die dürfen die Spritpreise seit April nur noch einmal am Tag anheben. Das habe zwar nicht zu niedrigeren Preisen geführt, aber das dutzendfache Auf und Ab sei beendet. Denn im Durchschnitt gäbe es nur noch 5 Preisanpassungen am Tag. Damit könnten die Verbraucher jetzt auch Spritpreis-Apps zum Vergleich verlässlicher nutzen, heißt es vom Bundeskartellamt. Große Hoffnung setzt man in der Bonner Behörde auf das neue Kartellrecht, nachdem Raffinerien und Großhändler jetzt dazu verpflichtet sind, ihre Kostenstrukturen offenzulegen.
1: Das Land Schleswig-Holstein will weniger von seinen Flüchtlingsunterkünften nutzen, weil nicht mehr so viele Menschen ins Land kommen. Laut Kabinettsbeschluss sollen Erstaufnahmen ab dem kommenden Jahr nur noch in Neumünster, Bad Segeberg und Seeth möglich sein. Das sind zusammen 3.470 Plätze. Die Standorte Bostedt und Rendsburg mit mehr als 2.300 Plätzen stehen demnach dann nur noch als Reserve zur Verfügung. Die Landesunterkunft in Kiel wird nach Angaben des Integrationsministeriums zum Ende des Jahres geschlossen. Nach dem Ausscheiden bei der Fußball-Weltmeisterschaft gibt es viel Kritik an der deutschen Mannschaft und ihrem Trainer. Die Frage ist nun, wie es mit dem DFB-Team weitergeht. Aus dem ARD-WM-Team Desiree Krause.
5: Manuel Neuer hat bereits bestätigt, dass seine Karriere im DFB-Trikot vorbei ist. Kapitän Joshua Kimmich hat einen Rücktritt ausgeschlossen. Über die Zukunft von Julian Nagelsmann gibt es noch keine Klarheit. Er stehe zur Verfügung, so der Nationaltrainer, direkt nach dem WM aus. DFB-Sportdirektor Rudi Völler ist weiterhin überzeugt, dass Nagelsmann der Richtige sei, aber er allein habe es nicht zu entscheiden. Nach dem Einzug Paraguays ins Achtelfinale hat Präsident Santiago Peña einen nationalen Feiertag ausgerufen. Der Tag nach dem Sieg über die deutsche Mannschaft sei arbeitsfrei, teilte die Regierung per Dekret mit.
1: Das waren die Nachrichten. Das Wetter in Norddeutschland, gebietsweise freundlich, häufig trocken, ein paar Schauer und Gewitter bei 21 bis 28 Grad. Nacht einige Schauer und Gewitter, häufiger aber auch trocken, bei dann 17 bis 13 Grad als Tiefstwerte. Morgen trockene Phasen, teils kräftige Schauer und Gewitter, Höchstwerte 21 bis 25. Am Donnerstag anfangs heiter, später Regen bei 20 bis 25 Grad. Die Zeit 16.05 Uhr.
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1: Mit Stau und stockendem Verkehr ab 5 Kilometern immer noch einiges los auf den Straßen an diesem Dienstagnachmittag. A1 Hamburg Richtung Osnabrück. Zwischen Bremer Kreuz und Hemelingen stockt es auf 6 Kilometern. Osnabrück Richtung Bremen zwischen Dreieck Stur und Bremen-Hemelingen 8 Kilometer Stau. Das kostet sie circa eine Stunde. Zur A2 Berlin Richtung Hannover zwischen Peine Ost und Hämelerwald stockt es auf 5 Kilometern. A2 Hannover Richtung Dortmund zwischen Hannover-Bodfeld und Wunsdorf-Lute 12 Kilometer stockend und in der Gegenrichtung zwischen Bad Nenndorf und Wunsdorf-Kohlenfeld 5 Kilometer stockend. Es gab dort einen Unfall. Die A2 Hannover Richtung Berlin ist zwischen Irxleben und Kreuz Magdeburg wegen Hitzeschäden vorübergehend gesperrt. Dadurch bildet sich immer wieder ein Stau. Umfahren Sie ihn über die folgende Umleitung, die U63. A7 Flensburg Richtung Hamburg zwischen Dreieck Hamburg Nordwest und dem Elbtunnel 5 Kilometer Stau. Die A20 Kreuz Uckermark Richtung Lübeck ist zwischen Dummersdorf und Kreuz Rostock wegen Bauarbeiten gesperrt bis Donnerstag voraussichtlich ca. 16 Uhr nachmittags. Die A24 Hamburg Richtung Berlin ist zwischen Hagenow und Wöbbelin wegen Bauarbeiten bis heute Nachmittag gesperrt und die A281 Bremen Airport Stadt Richtung Neustädter Hafen ist zwischen Neustädter Hafen und Bremen Seehausen gesperrt, weil dort bis zum 12. Juli gebaut wird. Zum Schluss dieser Hinweis für Neumünster. Im Stadtteil Wittorf kommt es aufgrund des Brandes einer Lagerhalle zu einer massiven Rauchentwicklung. In der Lagerhalle befinden sich Akkus und E-Scooter. Schließen Sie Fenster und Türen und schalten Sie Lüftungen und Klimaanlagen ab. Dies betrifft aufgrund der starken Rauchentwicklung auch die Bewohner im Bereich Aukrug, Wasbek, Padenstedt, Endorf und Arbsdorf. Bitte meiden Sie das betroffene Gebiet. Zurück auf die Straßen, dort sichere und gute Fahrt.
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2: Guten Tag. Hier ist Silke Liniewski. Ich hoffe, Sie haben einen schönen Nachmittag.

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Menschen durch Musik zusammenbringen, das machen nicht nur wir hier bei NDR Schlager, sondern das ist auch das Motto gewesen von Fête de la Musique. Findet jedes Jahr ja am 21. Juni statt, deutschlandweit in 180 Städten und Gemeinden hat das Ganze stattgefunden. Und dieses Jahr gab es Rekordzahlen. 75.000 Musikerinnen und Musiker gab es bei 45.000 Konzerten in mehr als 180 Städten und Gemeinden. Also ganz, ganz viele Menschen sind da über Musik zusammengekommen und haben gemeinsam gefeiert, musiziert und ein bisschen zelebriert. So wie wir hier.

0: Und wenn mich dann eine fragt, wer hat dir's Küssen beigebracht, sag ich der Biene.
1: Ja?
0: Mit Kenner Miene.
1: Ah.
0: Die Routine hab ich von...
2: Na, von wem denn, Ray?
0: Von Caroline.
3: Wir haben es heute schon ein paar Mal erzählt. Peter Alexander wäre heute 100 geworden. Und das ist für uns natürlich ein Anlass, so ein bisschen zu schauen, was gibt's noch drumherum um Peter Alexander. Viele Interpreten haben seine Hits ja neu aufgenommen. Zum Beispiel Andy Borg oder Roman Roselli. Und hier kommt jetzt Sag mir quando, sag mir wann, gesungen von Cimino Rossi.

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1: Da hat jetzt Ingo Römmling etwas über Jürgen Markus für uns.
2: Seinen erlernten Beruf als Betriebsschlosser hat er nie so richtig gemocht. Er hat ihn nur gemacht, weil sein Vater das so wollte, hat er mal gesagt. Jürgen Markus hatte ganz andere Ziele.
3: Es gab für mich sowieso nur drei Möglichkeiten meines Lebens. Entweder werde ich Missionar, Lokführer oder Sänger.
2: Zur Freude aller Schlagerfans hat er sich für Möglichkeit Nummer 3 entschieden. Und zum Glück hat der Produzent Jack White bei der deutschen Aufführung des Musicals Hair genau hingeschaut. Dort spielte Jürgen Markus die Hauptrolle des Claude. Und zwar so überzeugend, dass er prompt seine erste Schallplatte aufnehmen durfte.
3: Das war also Nur du, die deutsche Version des großen Hits El Condor Pasa.
4: No.

0: Kurz darauf nahm die Karriere richtig Fahrt auf. Die 70er Jahre waren die Jahre des Jürgen Markus. Er hatte Spaß an dem, was er tat, und dazu stand er auch.
1: Mein Können liegt im Schlager und den möchte ich vernünftig machen. Ich bin nicht die Nummer 1, aber ich bin glücklich mit dem, was ich gemacht habe, und ich stehe dahinter.

0: Doch nur 10 Jahre später gingen in der Schlagerbranche plötzlich die Umsätze zurück.
1: Hinzu kam die neue deutsche Welle und damit konnte ich nun wirklich nichts anfangen. Und dann kam der volkstümliche Schlager und damit konnte ich auch nichts anfangen. Und dann habe ich gesagt, so, jetzt will ich das einfach nicht mehr, ich will einfach eine Pause machen.
0: Nach dieser Pause wechselte Jürgen Markus die Seiten. Er wurde Komponist und Produzent. Als Sänger konnte er an seine großen Erfolge nicht mehr anknüpfen. Trotzdem genießen seine Hits von damals bis heute Kultstatus. Sein Festival der Liebe ist sogar zum Motto des größten deutschen Schlagerumzugs geworden, dem Schlager-Move in Hamburg. Im Mai 2018 verstarb Jürgen Markus kurz vor seinem 70. Geburtstag an den Folgen einer chronischen Lungenerkrankung.

Ganz oder gar nicht von Wolfgang Petri. Das passt ganz gut zu der Sternenkonstellation am Himmel in dieser Woche. Denn diese Woche sagt ganz oder gar nicht. Da wird ganz viel neu aufgestellt. Heute ist Vollmond. Heute ganz früh in der Nacht war der Vollmond komplett rund. Das heißt, heute ist immer noch die Vollmondenergie. Und ansonsten passiert auch ganz, ganz viel in dieser Woche am Himmel. Also das heißt, ganz viel Bilanz ziehen ist eine schlaue Idee. Rund um den Vollmond ist das sowieso immer ganz gut. Und zum Vollmond kann man gut Dinge loslassen. Also der Vollmond, der hat ja so die komplette Fülle. Heißt, da können wir ganz gut Dinge loslassen, uns überlegen, was möchte ich vielleicht nicht mitnehmen in die zweite Jahreshälfte im Jahr 2026. Was war bis hierhin? Was muss nicht mehr mit weiter? Also was kann ich da lassen? Was kann ich vielleicht, wo kann ich hier einen Punkt setzen und sagen, ja, bis hierhin war das schön und ab jetzt brauche ich das nicht mehr in der zweiten Jahreshälfte. All diese Dinge können Sie sich heute überlegen und dann geht es um dieser Woche so ein bisschen darum, wie stelle ich mich neu auf, aber das Ganze im Innern, also nicht im Außen. Es geht diese Woche nicht darum, sich komplett neu zu erfinden oder irgendwie mit was Neuem rauszugehen, dafür ist die Zeitqualität nicht da, sondern im Innern so ein bisschen Bilanz zu ziehen und zu gucken, was kommt da vielleicht alles noch so ein bisschen? Also Sie dürfen ein bisschen brodeln innerlich und sich Gedanken machen. Das ist doch auch was.

Das ist der Mutmacher-Song, den wir manchmal brauchen, mit ganz viel richtig guter Energie von Franzin Jordi hier bei uns.

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Die bekommen am Abend, aber noch ist nicht Abend und noch gibt's hier einfach ein paar schöne Dinge weiterzugeben, anstatt dass der Dieb vorbeikommt. Marie Roos habe ich in der kommenden Stunde für Sie beispielsweise mit dabei oder auch Micky Krause und Tim Toupet gemeinsam. Also ganz, ganz viele schöne Schlager für Sie parat, bevor der Abend kommt. Ich ziehe durch

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1: Um 17 Uhr mit Martin Wilhelmi. Nach den tödlichen Schüssen in einer Mutter-Kind-Einrichtung in Stade bereitet die Polizei die Einrichtung einer Mordkommission vor. Sie soll die Ermittlungen übernehmen. Zudem gibt es Erkenntnisse über den mutmaßlichen Täter. Der Mann soll gestern 6 Mitarbeitende der Jugendhilfeeinrichtung bzw. des Jugendamtes getötet haben. Albrecht Breitschuh fasst zusammen, was zu dem Tatverdächtigen bekannt ist.
2: Es soll sich um einen 45-jährigen türkischen Staatsbürger handeln, der aus Garbsen bei Hannover kommt. Und nach Spiegelrecherchen soll der sein 3 Monate altes Kind geschüttelt haben. Das hätte ein Arzt festgestellt, als er das Kind behandelt hat. Und dann ist es zu Verhandlungen gekommen vor dem Amtsgericht Neustadt am Rübenberge. Das hat 2-mal in diesem Sorgerechtsstreit entschieden. Und deswegen ist es dann gestern auch zu diesem geplanten Termin in der Jugendhilfeeinrichtung in Stade gekommen.
1: Laut neuem Verfassungsschutzbericht bleibt der Rechtsextremismus weiterhin die größte Gefahr für die deutsche Demokratie. Weitere erhebliche Gefahren für die Demokratie sind neben Islamismus auch die Spionage, Sabotage und Desinformation durch Staaten wie Russland. Wie Moskau dabei in Deutschland agiert, hat Verfassungsschutzpräsident Seelen bei der Vorstellung des Verfassungsschutzberichts in Berlin erklärt.
3: Russland betrachtet Deutschland als einen zentralen Gegner in Europa und setzt im Rahmen hybrider Operationen in Europa die volle Bandbreite von Instrumenten ein. Diese reichen von Cyberangriffen und Ausspähaktionen über Informationsmanipulation und Einflussnahme bis hin zu Sabotageaktionen und die Ausspähung von Opfern im Zusammenhang mit mutmaßlichen Attentatsplänen. Die Instrumente sind vielschichtig, sie werden miteinander kombiniert und an unsere Abwehrmaßnahmen angepasst.
1: Verfassungsschutzpräsident Seelen. Kinder, die in den USA zur Welt kommen, haben auch weiterhin automatisch die US-Staatsbürgerschaft. Das hat der Supreme Court, das oberste Gericht des Landes, entschieden. Präsident Trump wollte das Recht auf Staatsbürgerschaft einschränken. Eine entsprechende Anordnung erklärte das Gericht aber für unrechtmäßig. Es ist bereits die 2. große Niederlage für den Präsidenten vor dem Supreme Court. Im Februar hatten die Richter entschieden, dass die meisten von Trump verhängten Zölle zurückgenommen werden müssen. 9 Jahre nach dem G20-Gipfel in Hamburg hat der Prozess gegen 3 Polizisten begonnen. Vor dem Amtsgericht räumten die Beamten ein, bei Protesten gegen das Gipfeltreffen einen Demonstranten mit Schlagstöcken geschlagen und verletzt zu haben. Einer der Angeklagten sprach vom belastendsten Einsatz seines Lebens. Wegen möglicher Polizeigewalt im Zusammenhang mit dem G20-Treffen hatte die Staatsanwaltschaft zunächst fast 160 Ermittlungsverfahren gegen Beamte eröffnet. Alle wurden eingestellt. Im Falle des heute begonnenen Prozesses wurde die Entscheidung aber zurückgenommen und Anklage erhoben. Das Land Schleswig-Holstein will weniger von seinen Flüchtlingsunterkünften nutzen, weil nicht mehr so viele Menschen ins Land kommen. Laut Kabinettsbeschluss sollen Erstaufnahmen ab dem kommenden Jahr nur noch in Neumünster, Bad Segeberg und Seeth möglich sein. Das sind zusammen 3.470 Plätze. Die Standorte Bostedt und Rendsburg mit mehr als 2.300 Plätzen stehen demnach dann nur noch als Reserve zur Verfügung. Die Landesunterkunft in Kiel wird nach Angaben des Integrationsministeriums zum Ende des Jahres geschlossen. Die Privatvermögen sind im vergangenen Jahr deutlich gestiegen, weltweit fast 11%, berichtet die Schweizer Großbank UBS. In den beiden Jahren davor lag der Anstieg bei 4-5%. Aus Genf, Katrin Hondl.
4: Besonders stark wuchsen die Vermögen vergangenes Jahr in Europa, im Nahen Osten und in Afrika. In diesen Regionen gab es einen Anstieg um 17,5%. Vor allem die starken Finanzmärkte sowie Sachwerte, also zum Beispiel Immobilien und andere Besitzgüter, haben laut UBS zu dem starken Wachstum geführt. Der Reichtum ist aber ungleich verteilt. Der Bericht zeigt auch, dass die Kluft zwischen den Reichsten und dem Rest der Bevölkerung größer geworden ist. Auch seien Vermögen von über 5 Millionen US-Dollar am stärksten gewachsen.
1: Das waren die Nachrichten. Das Wetter in Norddeutschland. Abends unbeständig mit Wolken und einigen Schauern und einzelnen kräftigen Gewittern mit Starkregen bei zum Teil noch heiter 19 bis 27 Grad. In der Nacht gebietsweise Schauer und Gewitter, auch trockene Phasen bei Tiefstemperaturen von 17 bis 13 Grad. Morgen teils kräftige Schauer und Gewitter, teils auch heiter bei Höchsttemperaturen von 21 bis 25 Grad. Am Donnerstag anfangs freundlich, später Regen bei dann 20 bis 25 Grad. Es ist 17.05 Uhr.
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1: Mit Stau und stockendem Verkehr ab 5 Kilometern immer noch eine Menge los an diesem Dienstagnachmittag auf den Straßen. A1 Hamburg Richtung Osnabrück, da stockt es auf 6 Kilometern zwischen dem Bremer Kreuz und Hemelingen. Nochmal die A1 jetzt Osnabrück Richtung Bremen zwischen Dreieck Stur und Bremen-Hemelingen, 8 Kilometer Stau vor der Baustelle dort. A2 Hannover Richtung Dortmund zwischen Hannover-Bodfeld und Wunsdorf-Lute stockt es auf 12 Kilometern. Und A2 Dortmund Richtung Hannover in der Gegenrichtung, also zwischen Lauenau und Wunsdorf-Kohlenfeld, 8 Kilometer Stau, Grund ist ein Unfall. Die A2 Hannover Richtung Berlin ist zwischen Irxleben und Kreuz Magdeburg wegen Hitzeschäden gesperrt. Dadurch bildet sich ein Stau, die Umleitung führt über die U63. A7 Flensburg Richtung Hamburg zwischen Dreieck Hamburg Nordwest und dem Elbtunnel, 7 Kilometer stockender Verkehr. Die A20 Kreuz Uckermark Richtung Lübeck ist zwischen Dummersdorf und Kreuz Rostock wegen Bauarbeiten gesperrt bis zum kommenden Donnerstag ca. 16 Uhr. A25 Hamburg Richtung Geesthacht zwischen Dreieck Hamburg Südost und Neu-Allermöhe West, 5 Kilometer stockend. Kurze Atempause für die letzten zwei. Die A281 Bremen Airport Stadt Richtung Neustädter Hafen ist zwischen Neustädter Hafen und Bremen-Seehausen wegen Bauarbeiten gesperrt bis voraussichtlich zum 12. Juli und heute staut es sich dort. Zum Schluss dieser Hinweis für Neumünster. Im Stadtteil Wittorf kommt es aufgrund des Brandes einer Lagerhalle zu einer massiven Rauchentwicklung. In der Lagerhalle befinden sich Akkus und E-Scooter. Schließen Sie Fenster und Türen und schalten Sie Lüftungen und Klimaanlagen ab. Dies betrifft aufgrund der starken Rauchentwicklung auch die Bewohner im Bereich Aukrug, Wasbek, Pattenstedt, Ehndorf und Arpsdorf. Bitte meiden Sie das betroffene Gebiet. Zurück auf die Straßen, dort wünschen wir sichere und gute Fahrt.
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6: Guten Tag. Mit Silke Linjewski, ich wünsche Ihnen einen richtig schönen Nachmittag.

Ich habe jetzt ein paar Tulpen aus Amsterdam, auch wenn gar nicht die Jahreszeit dafür ist. Eigentlich blühen ja draußen ganz andere Sachen, gerade wie die Rosen beispielsweise und alle möglichen anderen Blumen. Aber macht gar nichts, musikalisch geht ja alles zu jeder Zeit. Also gibt's hier Tulpen aus Amsterdam.

0: 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Micky Krause und Tim Toupé haben gemeinsam einen Song rausgebracht, bei dem es um die Schlager geht, weil sie sagen, wenn ich irgendwas brauche, dann lege ich Schlager auf. Also ich glaube, damit sprechen sie hier ganz, ganz vielen aus dem Herzen. Und hier ist ihr Titel.
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gar nicht so einfach, wenn man doch eigentlich einen Plan hatte. Lena Valaitis war das mit, ob es so oder anders kommt. Und in Wirklichkeit können wir gar nichts anderes tun, als genau so reagieren, wie sie es hier besungen hat. Und ich finde immer, so in so Situationen, in denen irgendwie alles komplett anders kommt, hat man auch original sofort ihren Titel im Ohr. Und das sind ja eigentlich genau die besten Momente, oder? Das sind echte Ohrwürmer, die einfach so zugeflogen kommen, weil die Situation einfach komplett plötzlich eine andere ist. Und man sich denkt, genau, ob es so oder anders kommt, habe ich schon 30 Mal gehört.

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NDR Schlager mit einem absoluten Hit der vergangenen Monate. Sunrise mit Loreen. Sie weinen ein bisschen um die schöne Dame, die einfach gegangen ist. So ungefähr in ganz kurz zusammengefasst.

NDR Schlager ist hier. Wir haben heute den ganzen Tag Peter Alexander gefeiert. Der wäre heute 100 Jahre alt geworden. Seine Fernsehsendungen haben ja Rekord-Einschaltquoten gehabt. Er war natürlich Sänger, er war Entertainer und er hat auch geschauspielert. All das hat er gemacht und er hat uns wirklich gut unterhalten. Bis heute werden seine Titel hier bei uns ganz, ganz viel gewünscht. Und einer seiner erfolgreichsten Songs, der hier auch immer wieder gewünscht wird bei uns, ist Die kleine Kneipe. Und damit beschließen wir diesen Tag, an dem wir ganz viel an Peter Alexander gedacht haben, ein bisschen über die Hintergründe erzählt haben, wer für ihn Musik gemacht hat, mit wem er gemeinsam Musik gemacht hat und. Hier ist Peter Alexander pur mit seinem großen Hit Die kleine Kneipe.

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Das war NDR Schlager am Nachmittag. Ich bin Silke Liniewski. Ich wünsche Ihnen einen richtig schönen Dienstagabend und wir hören uns gerne morgen früh direkt schon wieder.

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1: Um 18 Uhr mit Constanze Semidey. Nach den tödlichen Schüssen auf 6 Menschen in Stade wird eine Mordkommission vorbereitet, die die Ermittlungen übernehmen soll. 4 Frauen und 2 Männer wurden gestern in einer Jugendhilfeeinrichtung erschossen. Die Polizei hat den mutmaßlichen Täter festgenommen. Zum Stand der Ermittlungen Inken Henkel aus der NDR Nachrichtenredaktion.
2: Auslöser für die Tat war möglicherweise ein Sorgerechtsstreit. Der 45-jährige Tatverdächtige hatte einen Termin in der Mutter-Kind-Einrichtung wegen des Sorgerechts für seine 3 Monate alte Tochter. Ob ein Haftbefehl gegen ihn beantragt wird, entscheidet sich im Laufe des Tages, je nachdem, was die Ermittlungen der Polizei für Erkenntnisse bringen. Nach Angaben der Behörden ist der Mann in Deutschland geboren und hat türkische Wurzeln. Fragen wirft auch die Tatwaffe auf. Aus ermittlungstaktischen Gründen hat die Polizei noch nicht gesagt, um welche Art von Waffe es sich handelte und wie der mutmaßliche Täter an sie herankam. Eine Erlaubnis zum Besitz von Waffen hatte er nach Angaben der Behörden nicht. Heute Abend findet in Stade eine Andacht zur Erinnerung an die Opfer statt.
1: Die Zahl der politischen Extremisten in Deutschland steigt. Das Bundesamt für Verfassungsschutz zählte im vergangenen Jahr knapp 60.000 Menschen, die zur rechten Szene gehören. Etwa 8.500 Personen mehr als noch 2024. Rechtsextremisten nehmen laut aktuellem Verfassungsschutzbericht den größten Anteil der politischen Extremisten ein. Wie sich dadurch der Antisemitismus in Deutschland entwickelt hat, fasst aus Berlin Markus Sambale zusammen.
3: Der Hass auf Jüdinnen und Juden, Drohungen und Gewalt, das ist was, was Extremisten von rechts und links und auch Islamisten vielfach verbindet. Der Antisemitismus kennt keine ideologische Grenze, so steht's wörtlich im Verfassungsschutzbericht. Antisemitische Hetze habe in sozialen Medien und in extremistischen Netzwerken erschreckende Ausmaße angenommen, sagt Innenminister Dobrindt. Aber auch auf den Straßen spüre man das, sagt der Innenminister. Er verweist da auf die Messerattacke am Berliner Holocaust-Mahnmal im vergangenen Jahr, aber auch auf Festnahmen mutmaßlicher Hamas-Mitglieder, die Terroranschläge geplant haben sollen.
1: Kinder, die in den USA zur Welt kommen, haben auch weiterhin automatisch die US-Staatsbürgerschaft. Das hat der Supreme Court, das oberste Gericht des Landes, entschieden. Präsident Trump wollte das Recht auf Staatsbürgerschaft einschränken. Eine entsprechende Anordnung erklärte das Gericht aber für unrechtmäßig. Es ist bereits die 2. große Niederlage für den Präsidenten vor dem Supreme Court. Im Februar hatten die Richter entschieden, dass die meisten von Trump verhängten Zölle zurückgenommen werden müssen. Durch die schweren Erdbeben in Venezuela sind dort vermutlich fast 60.000 Gebäude beschädigt oder zerstört worden. Das zeigen Satellitenaufnahmen, die die US-Raumfahrtbehörde NASA veröffentlicht hat. Bei den beiden Beben am vergangenen Mittwoch waren mindestens 1.700 Menschen ums Leben gekommen. Die Zahl wird aber vermutlich weiter steigen. Zehntausende Menschen gelten noch als vermisst. Internationale Rettungsteams sind weiter in Venezuela im Einsatz. Das Land Schleswig-Holstein will weniger von seinen Flüchtlingsunterkünften nutzen, weil nicht mehr so viele Menschen ins Land kommen. Laut Kabinettsbeschluss sollen Erstaufnahmen ab dem kommenden Jahr nur noch in Neumünster, Bad Segeberg und Seeten möglich sein. Das sind zusammen 3.470 Plätze. Die Standorte Bostedt und Rendsburg mit mehr als 2.300 Plätzen stehen demnach dann nur noch als Reserve zur Verfügung. Die Landesunterkunft Kiel wird nach Angaben des Integrationsministeriums zum Ende des Jahres geschlossen. Der Deutsche Fußballbund will sich noch nicht zur Zukunft von Bundestrainer Nagelsmann äußern. Weitere Analysen soll es erst nach der Rückkehr des Teams aus den USA geben. Das sagte DFB-Präsident Neuendorf. Deutschland war gestern im 16. Finale an Paraguay gescheitert. Aus dem ARD-WM-Team Desiree Krause.
4: Man könne nach diesem Turnier nicht einfach zur Tagesordnung übergehen, sagte der DFB-Präsident, der in der Nacht noch lange mit Julian Nagelsmann und der sportlichen Führung des DFB gesprochen hatte. In den nächsten Tagen, so Neuendorf weiter, werde es weitere Gespräche und Analysen dieser WM geben, um die Gründe für das schlechte Abschneiden der deutschen Mannschaft herauszufinden. Eine Entscheidung rund um die Personalie Julian Nagelsmann gibt es demnach also noch nicht. Neuendorf bedankte sich außerdem für die Unterstützung der deutschen Fans vor Ort und in der Heimat und brachte nochmals zum Ausdruck, wie enttäuscht auch der DFB sei.
1: Das waren die Nachrichten. Das Wetter in Norddeutschland. In der Nacht gebietsweise Schauer und Gewitter, aber es gibt auch trockene Phasen bei Tiefstwerten von 17 bis 13 Grad. Morgen teils kräftige Schauer und Gewitter, teils aber auch heiter bei Höchstwerten von 21 bis 25 Grad. Am Donnerstag anfangs noch freundlich, später kommt Regen bei 20 bis 25 Grad. und am Freitag einzelne Schauer bei 19 bis 24 Grad. Es ist 18:05 Uhr.
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1: Stau oder stockender Verkehr ab 5 Kilometern. Die A1 Hamburg Richtung Osnabrück zwischen Bremerkreuz und Hemelingen 6 Kilometer stockender Verkehr. Die A1 Osnabrück Richtung Bremen zwischen Dreieck Stur und Bremen-Hemelingen 6 Kilometer stockender Verkehr vor der Baustelle. Die A2 Hannover Richtung Dortmund zwischen Hannover-Herrenhausen und Wunsdorf-Kohlenfeld 4 Kilometer stockender Verkehr. Die A2 Dortmund Richtung Hannover zwischen Lauenau und Wunsdorf-Kohlenfeld 8 Kilometer Stau nach einem Unfall. Die A2 Hannover Richtung Berlin ist zwischen Irxleben und Kreuz Magdeburg wegen Hitzeschäden gesperrt. Dadurch staut es sich. Die Umleitung führt über die U63. Die A7 Flensburg Richtung Hamburg zwischen Dreieck Hamburg Nordwest und dem Elbtunnel 7 Kilometer stockender Verkehr. Die A20 Kreuz Uckermark Richtung Lübeck ist zwischen Dummersdorf und Kreuz Rostock wegen Bauarbeiten bis Donnerstag ca. 16 Uhr gesperrt. Die A281 Bremen Airport Stadt Richtung Neustädter Hafen ist zwischen Neustädter Hafen und Bremen-Seehausen bis zum 12. Juli wegen Bauarbeiten gesperrt. Dadurch staut es sich. Neumünster, eine Meldung für Neumünster. Im Stadtteil Wittdorf kommt es aufgrund des Brandes einer Lagerhalle zu einer massiven Rauchentwicklung. In der Lagerhalle befinden sich Akkus und E-Scooter. Schließen Sie bitte die Fenster und die Türen und schalten Sie Lüftungen und Klimaanlagen ab. Dies betrifft aufgrund der starken Rauchentwicklung auch die Bewohner im Bereich Aukrug, Wasbeck, Padenstedt, Ehndorf und Arbsdorf. Bitte meiden Sie das betroffene Gebiet. So, das waren alle unsere Meldungen. Ich wünsche Ihnen gute Fahrt. Kommen Sie gut an.
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1: Der Schock ist immer noch groß in Stade, in der kleinen niedersächsischen Stadt an der Elbe. Gestern Mittag fielen dort Schüsse in einer Jugendhilfeeinrichtung. 6 Menschen wurden getötet, alle Mitarbeitende der Einrichtung oder des Jugendamtes. Der mutmaßliche Täter flüchtet in einem Auto, an seiner Seite eine 65-jährige Frau. Die Polizei stoppt das Auto auf einer Landstraße und nimmt beide fest. Auch die Frau des 45-jährigen Tatverdächtigen wurde festgenommen. Die Tat soll mit einem Sorgerechtsstreit zu tun haben. Ich habe vorhin mit Albrecht Breitschuh über diesen Fall gesprochen und gefragt, welche neuen Erkenntnisse es gibt.
2: Ja, es gibt neue Erkenntnisse über den Tatverdächtigen. Die sind zwar nicht von der Polizei bestätigt, aber diese, ich nenne es jetzt trotzdem mal Gerüchte, die kursierten gestern schon und beruhten auf NDR-WDR-Recherchen und die decken sich mit den Informationen des Spiegel. Also es soll sich um einen 45-jährigen türkischen Staatsbürger handeln, der aus Garbsen bei Hannover kommt und nach Spiegel-Recherchen soll der sein 3 Monate altes Kind geschüttelt haben. Das hätte ein Arzt festgestellt, als er das Kind behandelt hat. Und dann ist es zu Verhandlungen gekommen vor dem Amtsgericht Neustadt am Rübenberge. Das hat 2-mal in diesem Sorgerechtsstreit entschieden, am 28. April und am 20. Mai. Und deswegen ist es dann gestern auch zu diesem geplanten Termin in der Jugendhilfeeinrichtung in Stade gekommen. Die 34-jährige Mutter, die tatsächlich auch von der Polizei vernommen wurde, die war übrigens schon oder soll schon von ihrem Mann getrennt gewesen sein und eben mit dem Kind in der Einrichtung in Stade untergebracht worden sein.
1: 6 Mitarbeiterinnen und Mitarbeiter dieser Mutter-Kind-Einrichtung bzw. des Jugendamtes, die gestern dort waren, wurden getötet. Wie geht es denn den Menschen, die auch dort in dieser Einrichtung gelebt haben und das Ganze womöglich miterleben mussten?
2: Das ist natürlich für die ein extrem belastendes Erlebnis gewesen. Und ob man so etwas überhaupt wieder los wird, das ist die große Frage. Das gilt auch für die Polizisten und Polizistinnen, die gestern im Einsatz waren. Das hat die Präsidentin der Polizeidirektion Lüneburg gestern auf der Pressekonferenz wirklich in eindringlichen Worten noch einmal gesagt, unter was für extremen Bedingungen die Polizei gestern ihre Arbeit verrichten musste. Sie mussten ja den Tatort erst einmal sicherstellen, dann sahen sie das gesamte Blutbad, wollten den beiden mit dem Tode Ringenden natürlich helfen. Das ging zunächst einmal nicht, weil sie eben, wie gesagt, erst einmal alles sicherstellen mussten. Also die haben unter ganz, ganz extremen Bedingungen ihren Job gestern machen müssen. Das Betreuungsangebot auch für sie ist deutlich erhöht worden. Aber es ging auch um Leute, die um den Tatort herum lebten und wohnen. Und da merkte man gestern in Stade, was für ein unglaublicher Gesprächsbedarf da war. Die Leute waren praktisch alle auf der Straße vor ihren Häusern, haben darüber geredet, mussten es loswerden. Ein Krisen- und Interventionsteam war auch vor Ort, hat mit den Leuten gesprochen. Und heute Abend gibt es dann in der evangelischen Kirche in Stade, in der Gemeinde St. Wilhardi, einen Andachtsgottesdienst ab 18 Uhr. Und da sind alle angesprochen, die ihre Anteilnahme dann Ausdruck geben möchten.
1: Aktuelle Informationen von Albrecht Breitschuh zur Lage in Stade. Hohe Preise, schwache Wirtschaft.

0: bleibt unser Leben bezahlbar? Das ist ja heute unser NDR-Info-Thema. Dem widmen wir uns den gesamten Tag im Programm. Auch der Frage, wie gehen die Menschen bei uns im Norden mit Inflation und den ganzen Krisen um? Dafür haben sich unsere Reporterinnen und Reporter umgehört. Sibylle Kölmel zum Beispiel, sie hat sich eine Einrichtung im Harz angeschaut, nämlich eine Ideenwerkstatt in Gittelte.
1: Mittlerweile kommen die Besucher schon aus den umliegenden Gemeinden zum Gemeindezentrum in Gittelde im Harz. Dann, wenn einmal im Monat dort der Gittelder Donnerstag stattfindet. Eine Veranstaltungsreihe, organisiert von der Bürgerinitiative Ideenwerkstatt Gittelde und Teichhütte. Ihr Ziel, das Leben auf dem Land wieder mehr pulsieren zu lassen und dabei vor allem die älteren Dorfbewohner in den Blick zu nehmen. Der Hauptgrund, warum die meisten hier sind, das Zusammensein mit anderen. Sich untereinander austauschen, sich vernetzen und sich neu kennenlernen. Es gibt Currywurst vom Grill, Käsebrote, feine selbstgebackene Waffeln und verschiedene Getränke. Alles zu eher kleinen Preisen. Und das sei auch ein wichtiger Punkt für viele, sagt ein Besucher.
2: In der heutigen Zeit spielt das eine ganz große Rolle. Weil wenn Sie sich hier mal umgucken, es sind ja auch wirklich viele Ältere. Das heißt im Umkehrschluss viele Rentner. So, und das Geld sitzt nicht mehr so locker.
1: Zu jedem Gittelder Donnerstag gehört ein kostenloses kulturelles Event. Auch andere Angebote der Bürgerinitiative sind umsonst oder kosten wenig, wie die Spieleabende, die Handarbeitsgruppe oder das Dorfkino. Alle Projekte werden gut angenommen, gerade jetzt.
0: Sibylle Kölmel berichtete.

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1: Um 19 Uhr mit Constanze Semidey. Im Fall der tödlichen Schüsse in einem Mutter-Kind-Heim in Stade sind neue Details bekannt geworden. Nach Informationen von NDR, WDR und Süddeutscher Zeitung gab es zuvor juristische Auseinandersetzungen der Eltern mit der Behörde und mit einer Klinik. Aus Hamburg Stella Peters.
2: Das Jugendamt hatte das wenige Wochen alte Baby nach einem Klinikaufenthalt in Obhut genommen. Vorausgegangen war der Verdacht auf ein Schütteltrauma. Die Eltern bestritten, das Kind geschüttelt zu haben. Es kam zu Auseinandersetzungen mit Ärzten und dem Jugendamt. Nachdem ein Familiengericht das Kind wieder zur Mutter zurückgeführt hatte, wohnten Mutter und Kind gemeinsam in der Einrichtung in Stade. Am Montag sollte dort ein sogenanntes Hilfeplangespräch stattfinden. Dabei eröffnete der Vater des Kindes offenbar das Feuer und tötete insgesamt 6 Mitarbeitende der Einrichtung bzw. des Jugendamtes.
1: Immer mehr Menschen in Deutschland zählen laut aktuellem Verfassungsschutzbericht zu politischen Extremisten. Den größten Anteil machen weiterhin Rechtsextremisten aus. Zur rechten Szene zählte das Bundesamt für Verfassungsschutz im vergangenen Jahr fast 60.000 Personen, 8.500 mehr als im Vorjahr. Die Zahl der gewaltorientierten Linksextremisten stieg leicht um 400 auf 11.600. 9 Jahre nach dem G20-Gipfel in Hamburg hat der Prozess gegen 3 Polizisten begonnen. Vor dem Amtsgericht räumten die Beamten ein, bei Protesten gegen das Gipfeltreffen einen Demonstranten mit Schlagstöcken geschlagen und verletzt zu haben. Einer der Angeklagten sprach vom belastendsten Einsatz seines Lebens. Wegen möglicher Polizeigewalt im Zusammenhang mit dem G20-Treffen hatte die Staatsanwaltschaft zunächst fast 160 Ermittlungsverfahren gegen Beamte eröffnet. Alle wurden eingestellt. Im Falle des heute begonnenen Prozesses wurde die Entscheidung aber zurückgenommen. Der Deutsche Fußballbund will sich noch nicht zur Zukunft von Bundestrainer Nagelsmann äußern. Das sagte DFB-Präsident Neuendorf. Deutschland war gestern im 16. Finale an Paraguay gescheitert. Aus dem ARD-WM-Team Desiree Krause.
3: Man könne nach diesem Turnier nicht einfach zur Tagesordnung übergehen, sagte der DFB-Präsident, der in der Nacht noch lange mit Julian Nagelsmann und der sportlichen Führung des DFB gesprochen hatte. In den nächsten Tagen, so Neuendorf weiter, werde es weitere Gespräche und Analysen dieser WM geben, um die Gründe für das schlechte Abschneiden der deutschen Mannschaft herauszufinden. Eine Entscheidung rund um die Personalie Julian Nagelsmann gibt es demnach also noch nicht. Neuendorf bedankte sich außerdem für die Unterstützung der deutschen Fans vor Ort und in der Heimat und brachte nochmals zum Ausdruck, wie enttäuscht auch der DFB sei.
1: Das waren die Nachrichten. Das Wetter in Norddeutschland. Nachts gebietsweise Schauer und Gewitter, aber auch trockene Phasen bei 17 bis 13 Grad. Morgen teils kräftige Schauer und Gewitter, teils heiter, 21 bis 25 Grad. Und am Donnerstag anfangs noch freundlich, später kommt Regen dazu, bei 20 bis 25 Grad. Es ist 19.03 Uhr.
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1: Stau oder stockender Verkehr ab 3 Kilometern. Die A1 Osnabrück Richtung Bremen zwischen Dreieck Stur und Bremen-Hemelingen. 6 Kilometer stockender Verkehr vor der Baustelle. A2 Hannover Richtung Dortmund zwischen Bad Nenndorf und Lauenau. 4 Kilometer Stau. A2 Dortmund Richtung Hannover nochmal zwischen Bad Nenndorf und Wunstorf-Kohlenfeld. 6 Kilometer Stau nach einem Unfall. Die A2 Hannover Richtung Berlin ist zwischen Irxleben und Kreuz Magdeburg wegen Hitzeschäden gesperrt. Dadurch staut es sich. Die Umleitung führt über die U63. Die A7 Flensburg Richtung Hamburg zwischen Hamburg-Stellingen und dem Elbtunnel. Da gibt es 3 Kilometer stockenden Verkehr. Die A20 Kreuz Uckermark Richtung Lübeck ist zwischen Dummersdorf und Kreuz Rostock wegen Bauarbeiten bis zum Donnerstag ca. 16 Uhr gesperrt. Die A281 Bremen Airport Stadt Richtung Neustädter Hafen ist zwischen Neustädter Hafen und Bremen-Seehausen bis zum 12. Juli wegen Bauarbeiten gesperrt. Dadurch staut es sich. Neumünster im Stadtteil Wittdorf. In Neumünster kommt es aufgrund des Brandes einer Lagerhalle zu einer massiven Rauchentwicklung. In der Lagerhalle befinden sich Akkus und E-Scooter. Schließen Sie bitte alle Fenster und Türen und schalten Sie Lüftungen und Klimaanlagen ab. Dies betrifft aufgrund der starken Rauchentwicklung auch die Bewohner im Bereich Aukrug, Wasbeck, Padenstedt, Ehndorf und Arpsdorf. Bitte meiden Sie das betroffene Gebiet. Das waren alle unsere Meldungen. Ich wünsche Ihnen gute Fahrt. Kommen Sie gut an.
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5: Moin zusammen und herzlich willkommen bei Plattschnack Mucke. Ich bin Jared Dibaba und ich freue mich heute in Por hier bei mir zu haben. 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Christine Glenewinkel und Guido Müller. 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
1: Christine Glenewinkel und Guido Müller sind bei mir zu Besuch, bei Platschnack, Mucke, zu Zoom, sind sie da Duo. Jo. 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
1: also du schnackst Pladütsch?
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2: 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Und Guido schnackt nicht. Aber wenn wir singt, dann sagt, hey, mi, wo ich singen schall, will ich kein Sängersche bin. Und ich sag, hem, woher dat utschnacken schall.
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2: Und dann löbt dat.
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2: So, Hand in Hand.
1: Ich seh, Guido ist an Lachen. Du verstehst, was wie schnackt, ja?
3: Alles, ja, ja.
1: Aber kein Wort Pladütsch?
3: Nee, wenn ich das versuche, klingt das albern. Und das lassen wir mal lieber bleiben.
1: Also heute. Ich finde, in dieser Sendung hier, die Tür ist dicht. Du kannst alles versögen, du kannst es auch probieren. Du kannst auch einfach bloß jo sägen, ne?
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1: Das ist doch authentisch, oder? Nun müssen wir ja, wie habt ihr ja 2 Stunden Sendung, Platschnackmucke, Fede Lü hört to, wir müssen immer die Rolle von Guido fastlegen. Wie muck wie das denn nur? Hier ist ein Hochdütschen, kann kein Pladütsch. Wie wollt wir ihn in uns Schnack mit inbinden?
2: Also ich sag mal so, Schimmers, wenn das dem Musikguide,
1: ja.
2: Denn ist hey eigentlich der das Sagen hat. Hey ist der Muskant, hey ist auch DJ und die produziert auch seine eigenen Platten und ha total viele Bands und so. 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
3: Nicht bloß.
2: Bloß, ne. Hey, kann das verstehen? Hey, kann das verstehen?
1: Ja, aber also Pladütsch ist ja nun nicht so ein Fremdsprach als viele andere Sprachen. Die wir nie nicht gehört habt. Die Melodie und so, der hast ja einen Kopf, oder? Das weißt
3: ja.
1: Und worum schnackst du denn nicht? Was ist denn los mit dir? Du kannst dichter an das Mikrofon kommen.
3: Okay, ja.
1: Ja.
3: Was soll ich sagen? Ich habe keinen Umgang mit Plattdeutschen, außer meiner Frau,
1: ja.
3: Die dann zum Klönwag quasi nebenan geht. Bin ich aber noch nie gewesen. Aber vielleicht wäre es doch mal eine gute Idee, mal mitzukommen. Das sind auch viele ältere Leute, natürlich. Und die nehmen bestimmt auch gerne an die Hand, um ein bisschen was zu zeigen. Vielleicht sollte ich das einfach mal machen.
1: Ja, nur Herr Philipp, zumindest ein Beten hört, du schaffst halt Moken, ich finde, das ist total wichtig und ist auch gar nicht schwer. Da braucht bloß ein Beten Mode und du schaffst vielleicht Pladütsch lernen, ohne dass Christine mit Dobby ist. Also erstmal allein und dann, dass du die erstmal warm loben kannst und dann, der ist ja schon wieder weg, hast du.
2: 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Also das ist immer noch ein Fremdsprach und das kannst du auch hören und ich wähl auch manchmal die Wör nicht oder ich muss dann immer die Grammatik wieder so ne, ich Gott, du Geist, hey, seh dat Geist. 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
2: 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Man, bei uns ist dat so, dat knallt. Und dann ist das auch wieder gold. Und das habe ich, wahrhaftig von Guido lehrt. Ne, hey, ist wieder.
1: Ja, oh, du bist. Ich bin auch wieder. Willkommen im Club.
2: Dann wählst du ja Bescheid. Ja,
1: was bist du denn für ein Sternteken?
2: Ich bin Kanker, Krebs.
1: Krebs, ja. Alles klar.
2: Ich bin eher da so die Mutti, aber auch dominant, ne?
1: Ja, ja, ich höre dort. Musst du nichts sagen.
2: Nee, weiß ich. Und hey ist, ja, und dann Assenwitter, der will auch mucken, was er will. Und dann knallt das richtig. Ja. 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
2: Hast du mich noch live? 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
2: Hef die, ja.
3: Ja, definitiv.
1: Ja, also du kannst ja, wenn du Toast stimmst, kannst du ja einfach bloß Jo sagen. Dann werde ich, ist, dann ist das, dann stimmt das so.
3: Jo.
1: Herrlich.
2: Ja, hey ist dominant und ich bin dominant. Und das muss dann mal knallen. Und wenn du zwei Künstler in Hus hast, ja, ne, das ist klar, das ist dann auch der Prozess.
1: Wie sind denn die Rollen verteilt?
2: Ja, hey, also eigentlich klassisch, so ein Baden, aber auch...
1: aber auch nicht
2: verteilt, ja, ja, also emanzipiert und klassisch tode Glicketid. Ich kann da gar nicht beschrieben.
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1: 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Wir hört noch ein bisschen Musik.

0: Christine Glenewinkel und Guido Müller sind das Duo Yo. Und wie schnackt natürlich, wie platt schnackt Mucke. Ich bin übrigens Jared die Barber, nun beten über die Plaudütsche Sprach. 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
0: Ja.
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0: Und?
1: Und, das wäre dann erstmal so, das wäre ein Kulturschock für mich, aber ich habe das richtig gut gefunden.
0: Ja, wo hast du denn in Hamburg wohnt?
1: So, das wäre ein Kranz, das wäre ein Ohlenland. Also
0: aber das wäre ja auch nicht so eine Stadt, ne?
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0: 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Du kannst ihm ja immer ein paar Wörter mitgeben. Vielleicht so jeden Tag ein Wort oder
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0: 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Nicht,
1: ja.
0: 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Also nicht bloß Akkorde und Noten lernen, sondern auch mal ein Wort und Plattdütsch lernen.
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1: 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Vielleicht 600 Euro Plattdütsch. 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
2: Ich würde gerne hören Fräsenhof von Knut Kiesewetter.
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0: auch live hat das so eine schöne, so eine eigene Qualität. Das eine ist das Können und das andere ist das Wollen. Und das finde ich sehr schön. Christine will immer und das merkt das Publikum. Und das gibt gibt eine ganz tolle Präsenz und sie schnackt toll mit Elü. Und mir macht das sehr viel Spaß, ihr zuzuschauen auf der Bühne, wie sie mit den Leuten spricht und was sie da mokt. Und das hat auch eine ganz tolle Qualität. Das ist nicht nur immer nur die Musik.
1: Oh, da schwingt aber Heilfei, Leifte und Bewunderung auch da mit, ne? Also das passt doch wunderbar zu diesem Hochzeitstag.
2: Ja.
1: Wo wäre das denn für die das erste Mal, die Stimme auch zu hören?
2: Oh.
1: Weil ich stimme, also viele Leute, dann sagt, oh nee, so hört mich an, das kann ja wohl nicht angehen. Wie wäre das für die?
2: Ja. Schlimm. Also das wäre...
1: Wow.
2: Das wäre richtig schlimm, weil, also in meinem Kopf hört sich der total anders an und ich denke immer so, oh, go, das stimmt, wunderbar, hast du wunderbest mokt. Und dann höre ich das und schau mich in Grund und Boden, Grund und Boden hält das, ne?
1: Ja.
2: Aber Likas wart ein Blutsbeter, wenn ein sich das mal anhört. Hört ja nix.
1: Ja, du musst dir auch anwöhnen, dass die Stimme so ist, wie das ist. Und das hört sich ja wirklich anders an. Wenn du die Söms singen hörst, ist die Schwingung ja in den Kopf.
2: Jo.
1: Und das fühlt sich anders an, als
2: total.
1: Wenn du die irgendwie Open CD oder wat auch immer hörst, dann bist du weit weg.
2: Jo.
1: Aber das kann ein dann sich auch anfrühen damit.
2: Jo.
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0: Guido Müller, der stille Bisitter, und Christine Glenewinkel, die plattdütsche Sängerschke und Schnackerschke von der Duo Jo, sind bei mir zu Besuch hier bei Plattschnackmucke. Christine, du bist heil aktiv für die plattdütsche Sprache. Guido macht die Musik als DJ, als Produzent, als Label, also sozusagen und so wieder. Aber du bist ja auch heil aktiv für die plattdütsche Sorg. Zum Beispiel hast du ja Kulturwissenschaft studiert, in Bremen hast du das studiert. Warum hast du Düsseldorf gemacht? Warum bist du in Düsseldorf gegangen? 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
1: Also eigentlich wäre das so, als today tiet für viele Lü, ich habe überhaupt nicht wusst, was ich morgen schall. Und dann wäre Kulturwissenschaft, das wäre was, wo du erstmal rinschnuppern kannst und dann die vielleicht was utzeugen. 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
0: 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Durch Bremen? 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
1: also Stadt führen, für Stadtreisen. Und dann wäre das so, wäre ich auch nicht ein Sülfslöper. 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
0: so,
1: das erst.
0: Ja, ist
1: ach so.
0: Ne, ich habe mit Blockflöte anfangen, du auch.
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1: Um 20 Uhr mit Constanze Semidey. Im Fall der tödlichen Schüsse in einem Mutter-Kind-Heim hat das Amtsgericht Stade Haftbefehl gegen den mutmaßlichen Schützen erlassen. Nach Informationen von NDR, WDR und Süddeutscher Zeitung gab es vor der Tat juristische Auseinandersetzungen der Eltern mit der Behörde und mit einer Klinik. Aus Hamburg Stella Peters.
2: Das Jugendamt hatte das wenige Wochen alte Baby nach einem Klinikaufenthalt in Obhut genommen. Vorausgegangen war der Verdacht auf ein Schütteltrauma. Die Eltern bestritten, das Kind geschüttelt zu haben. Es kam zu Auseinandersetzungen mit Ärzten und dem Jugendamt. Nachdem ein Familiengericht das Kind wieder zur Mutter zurückgeführt hatte, wohnten Mutter und Kind gemeinsam in der Einrichtung in Stade. Am Montag sollte dort ein sogenanntes Hilfeplangespräch stattfinden. Dabei eröffnete der Vater des Kindes offenbar das Feuer und tötete insgesamt 6 Mitarbeitende der Einrichtung bzw. des Jugendamtes.
1: Immer mehr Menschen in Deutschland zählen laut aktuellem Verfassungsschutzbericht zu politischen Extremisten. Den größten Anteil machen weiterhin Rechtsextremisten aus. Zur rechten Szene zählte das Bundesamt für Verfassungsschutz im vergangenen Jahr fast 60.000 Personen, 8.500 mehr als im Vorjahr. Die Zahl der gewaltorientierten Linksextremisten stieg leicht um 400 auf 11.600. 9 Jahre nach dem G20-Gipfel in Hamburg hat der Prozess gegen 3 Polizisten begonnen. Vor dem Amtsgericht räumten die Beamten ein, bei Protesten gegen das Gipfeltreffen einen Demonstranten mit Schlagstöcken geschlagen und verletzt zu haben. Einer der Angeklagten sprach vom belastendsten Einsatz seines Lebens. Wegen möglicher Polizeigewalt im Zusammenhang mit dem G20-Treffen hatte die Staatsanwaltschaft zunächst fast 160 Ermittlungsverfahren gegen Beamte eröffnet. Alle wurden eingestellt. Im Falle des heute begonnenen Prozesses wurde die Entscheidung aber zurückgenommen. Der Deutsche Fußballbund hat die Entscheidung über die Zukunft von Bundestrainer Nagelsmann vertagt. Laut DFB-Präsident Neuendorf sollen weitere Gespräche in den kommenden Tagen folgen. Aus dem ARD-WM-Team Desiree Krause.
3: Präsident Bernd Neuendorf kündigte in einem Statement weitere Gespräche an, sagte aber auch, dass man nicht einfach zur Tagesordnung übergehen könne. Am Mannschaftshotel in Winston-Salem herrschte am Vormittag Ortszeit reges Treiben. Die deutschen Nationalspieler können heute individuell abreisen. Nach der aktuell laufenden Partie zwischen der Elfenbeinküste und Norwegen treffen am Abend noch Frankreich und Schweden aufeinander. Der Sieger spielt im Achtelfinale gegen Paraguay. Heute Nacht dann noch die Partie von Co-Gastgeber Mexiko gegen Ecuador.
1: Das waren die Nachrichten. Das Wetter in Norddeutschland: nachts gebietsweise Schauer und Gewitter bei 17 bis 13 Grad. Morgen teils kräftige Schauer und Gewitter, teils aber auch heiter bei 21 bis 25 Grad. Am Donnerstag anfangs freundlich, später Regen bei 20 bis 25 Grad. Und am Freitag einzelne Schauer bei 19 bis 24 Grad. Es ist 20.03 Uhr.
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1: Die A1 Hamburg Richtung Lübeck ist im Kreuz Bargte Heide nach einem Unfall gesperrt. Die A2 Hannover Richtung Dortmund zwischen Bad Nenndorf und Lauenau 4 Kilometer Stau. Die A2 Hannover Richtung Berlin ist zwischen Irxleben und Kreuz Magdeburg wegen Hitzeschäden gesperrt. Dadurch staut es sich. Die Umleitung führt über die U63. Die A20 Kreuz Uckermark Richtung Lübeck ist zwischen Dummersdorf und Kreuz Rostock wegen Bauarbeiten bis Donnerstag ca. 16 Uhr gesperrt. Die A281 Bremen Airport Stadt Richtung Neustädter Hafen ist zwischen Neustädter Hafen und Bremen Seehausen bis zum 12. Juli wegen Bauarbeiten gesperrt. Und eine Meldung für Neumünster. Dort ist im Stadtteil Wittdorf, da kommt es aufgrund des Brandes einer Lagerhalle zu einer massiven Rauchentwicklung. In der Lagerhalle befinden sich Akkus und E-Scooter. Schließen Sie bitte alle Fenster und Türen und schalten Sie Lüftungen und Klimaanlagen ab. Dies betrifft aufgrund der starken Rauchentwicklung auch die Bewohner im Bereich Aukrug, Wasbeck, Padenstedt, Ehndorf und Arpsdorf. Im Kreis Steinburg kommt es durch den Rauch zu Geruchsbelästigung. Bitte meiden Sie das betroffene Gebiet. Das waren alle unsere Meldungen. Ich wünsche Ihnen gute Fahrt.
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1: Um 21 Uhr mit Rio Takeda. Nach den tödlichen Schüssen auf 6 Menschen in einer Jugendhilfeeinrichtung in Stade ist gegen den 45-jährigen Tatverdächtigen Haftbefehl erlassen worden. Wie die Staatsanwaltschaft mitteilt, wird die Tat als 6-facher Mord gemeldet. Nach Ansicht der Behörde liegen Mordmerkmale vor, insbesondere Heimtücke und niedere Beweggründe. Der Mann soll gestern in einer Jugendhilfeeinrichtung in Stade 6 Menschen erschossen haben, 4 Frauen und 2 Männer. Hintergrund ist nach den bisherigen Ermittlungen vermutlich ein Sorgerechtsstreit. Das oberste Gericht der Vereinigten Staaten hat den Bundesstaaten erlaubt, Transmädchen und Frauen vom Wettbewerb in Frauen- und Mädchensportteams auszuschließen. Der Supreme Court entschied, dass die Bundesstaaten die Teilnahmeerlaubnis selbst regeln dürfen. Richter Brett Kavanaugh begründete das mit Sicherheitsaspekten und fairem Wettbewerb. Er verwies auf körperliche Unterschiede zwischen Männern und Frauen. Wer in Sachsen eine Meisterausbildung absolviert, erhält einen Zuschuss von 3.000 Euro. Die Landesregierung beschloss, den sogenannten Meisterbonus um 1.000 Euro zu erhöhen. Die Regelung tritt rückwirkend zum 1. Januar in Kraft. Im vergangenen Jahr hatten nach Angaben des Wirtschaftsministeriums mehr als 800 Handwerker erfolgreich ihre Meisterprüfung abgelegt. Die Leipziger Verkehrsbetriebe können noch nicht abschätzen, wann die Straßenbahnen wieder regulär fahren werden. Sprecher Frank Viereckel sagte dem MDR, neben den verklebten Schienen gäbe es noch andere Störungen. Bis die alle behoben seien, werde es sicher noch eine Woche dauern. Die Straßenbahnen selbst seien weitgehend gereinigt. Die Verkehrsbetriebe hatten heute die Bevölkerung um Hilfe gebeten. Rund 50 Frauen und Männer halfen mit, Bitumen von den Gleisen zu kratzen. Die Masse war am Wochenende bei großer Hitze geschmolzen. Nach den Erdbeben in Venezuela ist die Zahl der Toten auf knapp 2.000 gestiegen. Nach Regierungsangaben wurden mehr als 10.500 Menschen verletzt. In der besonders schwer betroffenen Region La Guaira fehle von rund 10.000 Menschen noch jede Spur. Rund 855 Gebäude seien vollständig zerstört oder schwer beschädigt. Knapp eine Woche nach dem Beben schwinde die Hoffnung auf die Bergung von Überlebenden. Das waren die Nachrichten. Das Wetter. In der Nacht einzelne Schauer, später von Westen her gewittriger Regen, gebietsweise Nebel 19 bis 15 Grad. Morgen von West nach Ost ziehender Regen, dabei lokal kräftige Gewitter mit heftigem Starkregen. Im Verlauf von Sachsen-Anhalt und Thüringen hier Übergang zu wechselnder Bewölkung mit etwas Sonne und einzelnen gewittrigen Schauern, maximal 20 bis 24 Grad. Am Donnerstag aufgeheitert, abends in Sachsen-Anhalt neuer Regen, Höchstwerte 23 bis 27 Grad. Die Zeit, es ist 21.03 Uhr.
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1: Um 22 Uhr mit Rio Takeda. Nach den tödlichen Schüssen auf 6 Menschen in einer Jugendhilfeeinrichtung in Stade ist gegen den 45-jährigen Tatverdächtigen Haftbefehl erlassen worden. Wie die Staatsanwaltschaft mitteilt, wird die Tat als 6-facher Mord gewertet. Nach Ansicht der Behörde liegen Mordmerkmale vor, insbesondere Heimtücke und niedere Beweggründe. Der Mann soll gestern 4 Frauen und 2 Männer erschossen haben. Hintergrund ist nach den bisherigen Ermittlungen vermutlich ein Sorgerechtsstreit. Am Abend gab es in einer Kirche in Stade eine Trauerandacht für die Opfer. An der nahm auch Niedersachsens Ministerpräsident Olaf Lies teil. Das oberste Gericht der Vereinigten Staaten hat den Bundesstaaten erlaubt, Transmädchen und Frauen vom Wettbewerb in Frauen- und Mädchensportteams auszuschließen. Der Supreme Court entschied, dass die Bundesstaaten die Teilnahmeerlaubnis selbst regeln dürfen. Richter Brett Kavanaugh begründete das mit Sicherheitsaspekten und fairem Wettbewerb. Er verwies auf körperliche Unterschiede zwischen Männern und Frauen. Wer in Sachsen eine Meisterausbildung absolviert, erhält einen Zuschuss von 3.000 Euro. Die Landesregierung beschloss, den sogenannten Meisterbonus um 1.000 Euro zu erhöhen. Die Regelung tritt rückwirkend zum 1. Januar in Kraft. Im vergangenen Jahr hatten nach Angaben des Wirtschaftsministeriums mehr als 800 Handwerker erfolgreich ihre Meisterprüfung abgelegt. 6 Tage nach dem Doppelerdbeben in Venezuela ist ein 3-jähriger Junge lebend aus den Trümmern geborgen worden. Nach Angaben der Rettungskräfte erhielt das Kind vor Ort erste Hilfe und wurde dann in ein Krankenhaus gebracht. Unterdessen ist die Zahl der Toten auf knapp 2.000 gestiegen. Nach Regierungsangaben wurden mehr als 10.500 Menschen verletzt. In der besonders schwer betroffenen Region La Guaira fehle von rund 10.000 Menschen noch jede Spur. Rund 855 Gebäude seien vollständig zerstört oder schwer beschädigt. Bei der Fußball-WM hat Norwegen das Achtelfinale erreicht. Die Mannschaft setzte sich in Dallas gegen die Elfenbeinküste mit 2:1 durch. Am Abend treffen Frankreich und Schweden aufeinander. In der Nacht spielen noch Mexiko und Ecuador. Das waren die Nachrichten. Das Wetter. In der Nacht einzelne Schauer, später von Westen her gewittriger Regen. Gebietsweise Nebel 19 bis 15 Grad. Morgen von West nach Ost ziehender Regen, dabei lokal kräftige Gewitter mit heftigem Starkregen. Im Verlauf von Sachsen-Anhalt und Thüringen her Übergang zu wechselnder Bewölkung mit etwas Sonne und einzelnen gewittrigen Schauern, maximal 20 bis 24 Grad. Am Donnerstag aufgeheitert, abends in Sachsen-Anhalt neuer Regen, Höchstwerte 23 bis 27 Grad. Die Zeit 22:03 Uhr.
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1: Um 23 Uhr mit Constanze Semidey. Das Amtsgericht Stade hat Haftbefehl gegen den Mann erlassen, der gestern in einer Jugendhilfeeinrichtung 6 Menschen getötet haben soll. Der 45-Jährige wurde in eine Justizvollzugsanstalt gebracht. Aus Hannover, Janis Gulde.
2: Hintergrund der Tat soll laut NDR-Informationen ein Sorgerechtsstreit gewesen sein. Der mutmaßliche Täter hatte am Montag einen Termin, um über das Sorgerecht für seine 3 Monate alte Tochter zu sprechen. Die Situation eskalierte. Der Mann soll mit einer Pistole auf die Mitarbeitenden geschossen haben. Bei der Trauerfeier einen Tag nach der Tat zeigte sich Ministerpräsident Olaf Lies erschüttert. Er sagte in seiner Rede, dass so etwas mitten am Tag in einer Jugendhilfeeinrichtung passiere, wo es um die ganz persönlichen Belange von Menschen gehe, sei unerträglich.
1: Die Zahl der Extremisten in Deutschland ist aus Sicht des Verfassungsschutzes von rechts außen bis ganz links weiter angestiegen. Dabei komme die größte Bedrohung für unsere Demokratie weiterhin von Rechtsextremisten, sagte Bundesinnenminister Dobrindt. Der Ressortchef äußerte sich bei der Vorstellung des Verfassungsschutzberichtes 2025. Die Zunahme linksextremer Gewalt, etwa auf kritische Infrastruktur, nannte der CSU-Politiker zugleich ein ernstes Warnsignal für unseren Rechtsstaat. Präsident Seeland betonte ebenfalls, die Demokratie stehe unter vielfältigem Druck von außen wie von innen. Kinder, die in den USA zur Welt kommen, haben auch weiterhin automatisch die US-Staatsbürgerschaft. Das hat der Supreme Court, das oberste Gericht des Landes, entschieden. Präsident Trump wollte das Recht auf Staatsbürgerschaft einschränken. Seine Anordnung erklärte das Gericht aber für unrechtmäßig. Es ist die 2. große Niederlage für Trump vor dem Supreme Court. Im Februar hatten die Richter entschieden, dass die meisten seiner verhängten Zölle zurückgenommen werden müssen. Norwegen steht im Achtelfinale der Fußball-WM. Das Team hat sein 16. Finale gegen die Elfenbeinküste mit 2:1 gewonnen. Aus dem ARD-WM-Team Desiree Krause.
3: Erling Haaland kam aus dem Grinsen nicht mehr heraus, nachdem er kurz vor Ende der Partie den entscheidenden Treffer für Norwegen machte, das erstmals ein WM-KO-Spiel gewonnen hat. Vorher hatte Leipzigs Antonio Nusa sein Team mit einem sehenswerten Tor erstmals in Führung gebracht. Am Sonntag trifft Norwegen nun im Achtelfinale auf Brasilien. Bei der deutschen Mannschaft gab es nach dem Aus in der Nacht heute eine Abschlussbesprechung. Danach reisten die Spieler individuell aus dem Teamquartier in North Carolina ab.
1: Das waren die Nachrichten. Das Wetter in Deutschland in der Nacht. Gebietsweise kräftige Schauer und Gewitter, teils Unwettergefahr, aber auch trockene Phasen bei Tiefstwerten von 19 bis 12 Grad. Morgen teils kräftige Schauer und Gewitter, teilweise erhöhte Unwettergefahr Richtung Westen, häufig trocken, Höchstwerte 20 bis 28 Grad. Am Donnerstag im Südosten heiter, im Nordwesten später Schauer bei 20 bis 30 Grad. Es ist 23:03 Uhr.
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1: Um 0 Uhr mit Wolfgang Berger. In Stade hat es am Abend einen Gedenkgottesdienst für die Todesopfer der Schüsse in einem Mutter-Kind-Heim gegeben. Der 45-jährige Verdächtige sitzt inzwischen in Untersuchungshaft. Aus Hannover, Janis Gulde.
2: Rund 700 Menschen versammelten sich zur Trauerfeier in der Wilhardikirche in Stade. Unter den Gästen auch Ministerpräsident Lies und Stades Landrat Seefried. Beide zeigten sich sichtlich erschüttert. Das Motiv der Tat soll laut NDR-Informationen ein Sorgerechtsstreit gewesen sein. Der mutmaßliche Täter, ein 45-jähriger Mann aus Hannover, hatte am Montag einen Termin, um über das Sorgerecht für seine 3 Monate alte Tochter zu sprechen. Während des Termins eskalierte die Situation, es fielen Schüsse. Die 6 Opfer waren Mitarbeiter der Stader Jugendhilfe Einrichtung und des Jugendamts der Region Hannover.
1: Israels Ministerpräsident Netanjahu hat den Befehl gegeben, die Infrastruktur der Hisbollah im Südlibanon vollständig zu zerstören. Regierungsangaben zufolge bezog sich Netanjahu dabei auf alle ober- und unterirdischen Anlagen, die für Angriffe auf Israel genutzt wurden, beispielsweise auch Tunnel. Einen Abzug der Armee aus dem Grenzgebiet schloss Netanjahu demnach aus, solange die Hisbollah nicht vollständig entwaffnet sei. Die libanesische Regierung sowie die Hisbollah-Miliz bezeichnen die von Israel einseitig verfügte Sicherheitszone als völkerrechtswidrige Besetzung. Die Deutsche Bahn muss Wettbewerbern im Fernverkehr künftig mindestens ein Viertel der Kapazitäten auf hochbelasteten Strecken überlassen. Das geht aus einem Beschluss der Bundesnetzagentur hervor. Damit entspricht die Behörde einer zentralen Forderung des italienischen Zugunternehmens Italo. Dieses plant für 2028 den Markteintritt in Deutschland. Behördenpräsident Müller sagte, die Bundesnetzagentur stärke den Wettbewerb im Fernverkehr. Für Bahnkunden bedeutet das bessere Qualität und niedrigere Preise. Bei der Fußball-Weltmeisterschaft steht es zwischen Frankreich und Schweden zur Halbzeit 1:0. Zuvor ist Norwegen mit einem 2:1 gegen die Elfenbeinküste in das Achtelfinale eingezogen. Aus dem ARD-WM-Team Hendrik Lückhoff.
3: Weltklasse-Stürmer Erling Haaland traf kurz vor Schluss der regulären Spielzeit zum 2:1-Sieg für Norwegen. Die Skandinavier haben damit zum ersten Mal ein WM-K.O.-Spiel gewonnen und spielen jetzt im Achtelfinale gegen Brasilien. Bei der deutschen Mannschaft haben nach dem Ausscheiden im 16. Finale die meisten Spieler das Teamquartier in Winston-Salem verlassen. DFB-Präsident Bernd Neuendorf kündigte eine Aufarbeitung der WM für die kommenden Tage an. Zur Zukunft von Bundestrainer Julian Nagelsmann äußerte sich Neuendorf nicht.
1: Das waren die Nachrichten. Das Wetter in Deutschland. Gebietsweise kräftige Schauer und Gewitter, teilweise Unwettergefahr, auch trockene Phasen, Tiefstwerte 19 bis 12 Grad. Tagsüber teils kräftiger Schauer und Gewitter, teilweise erhöhte Unwettergefahr, Richtung Westen häufiger trocken, Höchstwerte 20 bis 28 Grad. Es ist 0:03 Uhr.
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1: Um 1 Uhr mit Wolfgang Berger. Das Amtsgericht Stade hat Haftbefehl gegen den Mann erlassen, der gestern in einer Jugendhilfeeinrichtung 6 Menschen getötet haben soll. Der 45-Jährige wurde in eine JVA gebracht. Aus Hannover, Janis Gulde.
2: Hintergrund der Tat soll laut NDR-Informationen ein Sorgerechtsstreit gewesen sein. Der mutmaßliche Täter hatte am Montag einen Termin, um über das Sorgerecht für seine 3 Monate alte Tochter zu sprechen. Die Situation eskalierte. Der Mann soll mit einer Pistole auf die Mitarbeitenden geschossen haben. Bei der Trauerfeier einen Tag nach der Tat zeigte sich Ministerpräsident Olaf Lies erschüttert. Er sagte in seiner Rede, dass so etwas mitten am Tag in einer Jugendhilfeeinrichtung passiere, wo es um die ganz persönlichen Belange von Menschen gehe, sei unerträglich.
1: Die Spitzen von Union und SPD kommen heute zu den möglicherweise entscheidenden Beratungen über ihre Reformpakete zusammen. Dabei geht es unter anderem um Steuerentlastungen für kleine und mittlere Einkommen, Arbeitsmarktreformen sowie die Bereiche Rente, Gesundheit und Pflege. Die Entscheidungen über die Reformen könnten sich allerdings bis in die Nacht zu Donnerstag ziehen. Vor der Sitzung des Koalitionsausschusses erwarten die Regierungsparteien jedoch zunächst NATO-Generalsekretär Rutte. Kanzler Merz und Verteidigungsminister Pistorius empfangen den Niederländer als Gast bei der turnusmäßigen Kabinettssitzung, die diesmal im Bundesverteidigungsministerium stattfindet. In Venezuela ist ein 3-Jähriger aus den Erdbebentrümmern gerettet worden, 6 Tage nach dem Unglück. Der Junge wurde in ein Krankenhaus gebracht. In dem Erdbebengebiet in Venezuela sind Rettungsteams aus aller Welt im Einsatz. Bislang sind von den Behörden mehr als 1.900 Tote bestätigt worden. Zehntausende Menschen gelten noch als vermisst. Bei der Fußball-Weltmeisterschaft hat sich Frankreich durch ein 3:0 gegen Schweden für das Achtelfinale qualifiziert. Zuvor ist schon Norwegen mit einem 2:1 gegen die Elfenbeinküste in die nächste Runde eingezogen. Aus dem ARD-WM-Team Hendrik Lückhoff.
3: Wieder einmal war Erling Haaland der entscheidende Spieler. Der Weltklasse-Stürmer der Norweger erzielte kurz vor Schluss den 2:1 Siegtreffer für die Skandinavier. Im Achtelfinale bekommt es Norwegen jetzt mit Rekordweltmeister Brasilien zu tun. Die meisten der deutschen Spieler sind nach dem Aus im 16-Finale aus dem Teamquartier abgereist. DFB-Präsident Bernd Neuendorf ließ die Zukunft von Bundestrainer Julian Nagelsmann offen, kündigte aber eine Aufarbeitung der WM in den nächsten Tagen an.
1: Das waren die Nachrichten. Das Wetter in Deutschland. Gebietsweise kräftige Schauer und Gewitter, teilweise Unwettergefahr, auch trockene Phasen. Tiefstwerte 19 bis 12 Grad. Tagsüber teils kräftige Schauer und Gewitter, teilweise erhöhte Unwettergefahr. Richtung Westen häufiger trocken. Höchstwerte 20 bis 28 Grad. Am Donnerstag im Südosten heiter, im Nordwesten später Schauer, 20 bis 30 Grad. Am Freitag oft heiter, an den Alpen Gewitter, im Nordosten einzelne Schauer. 1:03 Uhr.
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1: Um 2 Uhr mit Wolfgang Berger. Nach den tödlichen Schüssen im niedersächsischen Stade hat die Staatsanwaltschaft Haftbefehl wegen Mordes erlassen. Der Beschuldigte steht unter Verdacht, aus Heimtücke und niederen Beweggründen 6 Menschen erschossen zu haben. Aus der Nachrichtenredaktion Nina Schön.
2: Der Beschuldigte wurde in eine JVA gebracht. Er soll bei einem Gespräch über das Sorgerecht für seine 3 Monate alte Tochter das Feuer auf 3 Mitarbeiter des Jugendamtes und auf 3 einer Jugendhilfeeinrichtung eröffnet haben. 4 Frauen und 2 Männer. Am Abend gedachten Angehörige, Kollegen, Polizisten und Feuerwehrleute der Opfer in einer Kirche in Stade. Niedersachsens Ministerpräsident Lies sprach den Angehörigen sein Mitgefühl aus. Nichts sei mehr so, wie es war. Das ganze Land sei vereint in der Trauer und auch in der Wut darüber, dass so etwas passieren könne.
1: Mit dem neuen Monat treten heute auch zahlreiche Änderungen in Kraft. So endet etwa der Tankrabatt. Für Verbraucher wird es deshalb an der Zapfsäule wohl wieder teurer werden. Außerdem ersetzt die Grundsicherung das bisherige Bürgergeld, was strengere Regeln mit sich bringt. Und heute ist eine Ausnahmeregelung bei Zollgebühren ausgelaufen. Wer jetzt Pakete von außerhalb der EU bestellt, muss mindestens 3 Euro zusätzlich bezahlen. Bisher blieben Waren im Wert von bis zu 150 Euro zollfrei. Altkanzlerin Merkel bekommt bald einen festen Platz in der Ahnengalerie des Bundeskanzleramts. Im Berliner Bode-Museum hat der deutsch-französische Maler Jérémy Carras ihr Porträt enthüllt. Das Bild zeigt die Kanzlerin stehend in einem blauen Bläser. Das Werk ist fast 1,5 Meter hoch und mehr als 1 Meter breit. Das Porträt Angela Merkels wird bis Anfang Oktober im Bode-Museum zu sehen sein und wechselt dann ins Kanzleramt. In der dortigen Porträtgalerie hängen die gemalten Bildnisse bisheriger deutscher Regierungschefs. Bei der Fußball-WM hat